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0: drei vor halb drei.
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0: 13:03.
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0: gleich 10 vor 6.
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0: 13 Minuten nach 10.
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0: Genau 10:30.
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1: Sendeverantwortlich für die kommende Sendung ist Moritz Krüger. Und damit herzlich willkommen hier live von der Kieler Woche. Hier sind Anni, Niklas und Moritz für euch. Wir freuen uns sehr, dass wir wieder hier senden dürfen. Wir stehen nachher auf einer Bühne, sehen da gerade die Fähre langfahren auf der Förde.
2: Ja.
1: Und ich freue mich, dass so schönes Wetter ist. Letztes Jahr hat es so richtig geschüttet und es war viel zu
2: ja. Nass. Ich muss sagen, sadly, I can't relate. Ist mein erstes Mal hier auf der Kieler Woche Campus Radio machen. Also mal gucken, wie es wird.
1: Das wird mega. Wir haben ja gerade schon zum Beispiel Querbeat gehört.
2: Ja, ne? Das habe ich auch live gehört.
1: Die waren Sonntag live auf der Kivo. Niklas, du warst auch da. Wie hat es dir gefallen bei Querbeat?
3: Es war richtig geil. Ich hatte keine Ahnung, was mich erwartet erst. Ich muss gestehen, ich war nicht so 100% hyped, aber ich wollte halt mit den Leuten da hingehen. Und die haben aber dermaßen abgerissen. Es war richtig geile Stimmung. Also ich bin super froh, dass ich da mit war. Es hat einfach super viel Spaß gemacht. Du kommst ja auch aus Köln, ne? Du kanntest die schon?
1: Ja, genau, so ist es. Ich komme nicht ganz aus Köln selber, aus der Nähe von Köln, aber das gehört dazu und es hat einfach auch richtig Bock gemacht von eins der besten Konzerte, die
2: ja,
1: ich gesehen habe.
2: Ja, also ich kann das
1: so
2: nur
1: eine
2: bestätigen.
1: Es hat so eine Stimmung gemacht und wir haben das gestern direkt darauf angeknüpft. Ne? Wir sind dann nämlich mit dem Campus Radio zum Kölnstand hier gegangen und haben den Abend hier am Kölnstand angefangen, hier ein paar Meter weiter. Da lief natürlich auch Querbeat und die beste Musik.
2: Natürlich.
1: Und was da sonst noch passiert ist, wir sind noch ein bisschen weitergezogen, so viel kann ich schon mal sagen. Da hören wir jetzt, würde ich mal sagen, rein einfach.
4: Campus Radioaktiv, hier live vom Kölnstand am Mittwoch. Armin, wie läuft's? Sehr, sehr guter Zustand. Lissa, erstmal hier Prost. Audi, ich will mal von dir wissen, wie ist gerade dein aktueller Zustand und wie hast du Spaß?
5: Ich glaube, das ist jetzt der vierte Kranz, den ich geholt habe. Also insofern, ich würde sagen, es läuft.
4: Dann wie viel das Kölsch ist das?
5: 5, 6, ich weiß es nicht genau.
4: Ich glaube, ich bin auch ungefähr dabei. Moritz, als Kölscher Jung zu Kieler Woche hierher zu kommen.
5: Dazu muss ich mich nochmal einmischen.
4: Wie ein Kölner, der kein Kölsch mag, das muss man dazu sagen. Okay, ja, erstmal buhen wir dich gleich dafür. Aber erwärmt das so ein bisschen dein Herz, dass hier so viele Leute beim Kölschstand sind?
6: Ja, das ist wunderbar. Ich freue mich immer jedes Mal. Also zweite Kieler Woche und wieder, das ist voll dir, richtig toll. Ich muss aber wirklich sagen, ich habe auch mit der Koda gestartet. Kölnstadt. Jetzt aber hier zweites Kölsch. Das ist ja, muss man einfach mal mitnehmen, ne?
4: Okay, geht also noch ein bisschen.
6: Na ja, mal gucken, was so das so geht, ne? Ja, ja.
4: Okay, du bist hören nachher für Alexander Markus?
6: Ja, ich habe mir den mal eben aus Spotify angehört. Das ist ja eine spannende Sache. Ich bin mal gespannt, ob wir alle zusammen hingehen, ne?
4: Okay, ich sag mal so, wir gehen da hin und wir wünschen uns als nächstes auch von euch bitte ein Lied von Alexander Markus. Wir sind jetzt bei Alexander Markus. Yannick, wie Bock hast du?
7: Richtig Bock. Auf allem, dass wir zusammen Hundi.
4: Sehr gut, Moritz, du kennst alle Lieder, habe ich gehört. Wie sehr freust du dich?
6: Ich kenne kein Lied. Ich freue mich aber sehr, weil ich glaube, das wird gleich eine Party hier. Ich bin mal gespannt, ob ich da mitmachen kann.
4: Ich übergebe mal weiter an die Dame rechts neben mir.
8: Ich freue mich auf Hundi und ich hoffe, sie spielen Atemlos. Wir sind auf einem Alexander Markus Konzert.
4: Ich hoffe auch, dass sie Mr. Boyzeit spielen. Armin, was sagst du?
9: Guten Morgen, hier ist das erste deutsche Campus Radio. Heute um 21.57 Uhr und ich ersehne mich, den Prinzen zu sehen.
4: Ich kriege gerade auch überraschend Hunger auf dem Hawaii-Toast.
10: Campus Radio aktiv bei Alexander Markus. Wie ist denn seine Emotion zu beschreiben, Olli?
11: Es ist sehr schwierig, ob ich das nur wirklich sehr gut finden soll oder ob ich das sehr doof finden soll. Da bin ich mir gerade noch ein bisschen unsicher.
10: Die Frage ist, was sagt der liebe Mathis? Wie bewertest du Alexander Markus?
12: 10 von 10. Ich hoffe noch auf seine Top-Songs, aber das ist jetzt schon Banger.
10: Lissa, wie bewerten Sie Alexander Markus?
13: 10 von 10.
1: 10 von 10, sagt Lissa.
2: Ich würde sagen, das klingt auch nach einem 10 von 10 Kieler Woche Abend.
1: Das war ein spannender Abend, würde ich sagen, auf jeden Fall. Und ja, also ich sag mal so, Mathis hat sich Alexander Markus gewünscht, deswegen müssen wir das jetzt auch spielen, ne?
2: Auf jeden Fall.
1: Hier ist

0: sind denn vielleicht sogar ein paar Hundis heute hier?
1: Ich sagte, sind denn ein paar Hundis heute hier?

0: 11.21 Uhr hier beim Campus Radio aktiv live von der Kieler Woche. Es ist gerade sehr bescheiden, aber es macht ja nichts. Wir haben gutes Wetter, das ist wundervoll, ein Blick auf die Förde. Und dann würde ich sagen, Niklas und Moritz, habt ihr denn in der Kieler Woche noch ganz viel erlebt?
1: Ja, auf jeden Fall. Moritz war ja gestern mit dabei bei Alexander Markus. Wir haben ja gerade einen Einblick von der Stimmung da bekommen. Hört es sich lustig an? Willst du noch mal ein paar Worte dazu sagen, wie es war?
2: Also genau, wie gesagt, ich kannte ihn vorher nicht und es war sehr, sehr lustig, als wir dann da plötzlich alle standen. Und naja, also hat ja einfach einen gewissen Stil, man musste sich darauf einlassen und dann hatte es etwas, aber es war auch okay, als es vorbei war, sage ich mal so.
0: Alles klar. Also ich habe einen Tipp, den würde ich auch jedem nochmal weitergeben. Das mache ich jedes Jahr und das ist jedes Mal wunderschön. Das war das Night Glow, da war ich wieder. Hab meine ganze Familie mitgebracht, Niklas war auch da.
1: Juhu.
0: Und mit Tanzpartnern auch. Super Stimmung, also muss ich so ein bisschen rausgucken, dass man gut Musik hat, aber auch nicht zu viel Musik. Ich fand, wir saßen ein bisschen unausgesteuert. Also das eine Ohr hatte deutlich mehr Musik als das andere.
1: Ja, das ist vielleicht so gewesen, aber da konnte ich auf jeden Fall drüber hinwegsehen bei dem Feuerwerk und dem Nightglow. Ich liebe die Veranstaltung auch. Ich habe das Gefühl, das ist so ein bisschen das Locals-Ding. Also klar sind da auch viele Touristen und es lohnt sich auch. Aber so viele Kieler, die ich kenne, sind beim Nightglow. Und das ist so ein bisschen weniger Abrissstimmung. Ne? Es ist gemütlicher.
0: Was sagst du dazu? Warst du schon da?
2: Dieses Jahr noch nicht. Ich wollte aber vielleicht Samstag nochmal gehen.
0: Ja.
2: Ist ja nochmal.
0: Freitag und Samstag lohnt sich. Da gibt es
2: genau.
0: Auch Feuerwerk.
2: Ah, sehr gut. Ja, ich war letztes Jahr auch da und das hat mich wirklich auch beeindruckt, dass mit den Luftballons, wie die dann da zur Musik angehen und leuchten. Das ist wunderbar. Und gestern Abend waren wir hier auf der Kiellinie und dann flogen die ja, bevor die, glaube ich, da leuchten, ne, sind sie ja hier auch wirklich geflogen. Und ich finde, das gehört auch irgendwie zur Stimmung dazu. Und das ist ja auch krass, welche Luftballons es dieses Jahr gibt. Es gibt ja so eine Schildkröte und auch, glaube ich, einen Zug. Ne?
0: Ja, es gibt auch einen Schraubenzieher. Es gab auch mal ein Biertablett, es gibt alles.
2: Ja.
0: Ich freue mich auch immer wieder darüber, das zu entdecken, wenn ich dann da bin. Und man muss aber ein bisschen Zeit mitnehmen. Ne? Also
2: ja.
0: Die müssen ja auch erstmal wieder ankommen. Also gestern Abend haben sie länger gebraucht, weil die durch den Wind nicht so schnell gefahren. Und deswegen sind sie später angekommen. Und wir hatten aber Glück, dass windstill genug war, dass sie auch standen.
2: Ah, sehr gut. Ja, das war cool. Die sind gestern hier wirklich über die Kiellinie. Und ich fand, die waren gar nicht so hoch gestern. Also man konnte richtig gut die Motive auch erkennen. Und zum Beispiel, ich war gerade eine Pommes holen. Und die Standbetreiberin oder Standverkäuferin musste dann auch ein Foto machen, weil das so schön war. Und das fand ich ganz cool, weil alle Leute waren begeistert von diesen Luftballons.
1: Genau, also falls ihr den Nightglow nicht kennt, der ist immer mittwochs, freitags und samstags. Also ihr habt noch zwei Gelegenheiten, euch den selber anzugucken. Und es lohnt sich. Das ist immer abends auf dem Nordmark-Sportfeld. Werdet ihr aber auch rausfinden, wenn ihr danach sucht. Und es klang ja gerade eben schon an. Ich wollte nochmal erklären, was das überhaupt ist. Also da kommen abends die Ballons, die hier auch immer nachmittags aufsteigen und über Kiel rumfahren, wieder zurück und lassen zur Musik ihre Brenner leuchten. Und das ist relativ einmalig, oder? Kennt ihr das von irgendwo anders?
0: Nö. Also ich kenne das nur von hier. Muss sagen, ich finde es auch immer schön. Aber es lohnt sich auch, das Feuerwerk mitzunehmen, weil das gehört auch zur Musik. Und ich fand gestern Abend das letzte Lied, das war wirklich bombastisch, weil wir hatten auch ein bisschen Wind auf die Menschenmenge zu und deswegen ist das Feuerwerk zu uns abgedriftet. Es sah wirklich so aus, als würden die Sachen auf einen drauf regnen.
1: Ja.
0: Also da musste man auch gar nicht aufstehen für.
1: Wie ein Himmel voller Sterne quasi.
0: Ach, schön.
1: Wie ein Sky full of stars. Und das ist jetzt auch das nächste Lied, das wir für euch spielen von Coldplay. Hier um 11.25 Uhr bei Campus Radio aktiv.

0: Sky Full of Stars, genau um 11.30 Uhr hier bei Campus Radio Aktiv, live von der Kieler Woche, von der Kiellinie. Und wir haben jetzt für euch Nachrichten mit Anja Denker.
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2: Hitzschlaggefahr für Haustiere. Bei der anhaltenden Hitzefront zum Wochenende geraten auch Tiere schnell unter Stress. Experten warnen von dem gefürchteten Hitzschlag, denn die Symptome sind oft tückisch. Ellen Kloth vom Tierschutzverband Schleswig-Holstein gibt einen wichtigen Tipp für Halter. Beim Hund ist reines Hecheln normal, echte Alarmzeichen sind aber Lethargie und blasse Schleimhäute. Ganz anders bei Katzen. Wenn eine Katze anfängt zu hecheln und nicht mehr aufhört, ist das ein sofortiger Notfall. Stromausfälle und Bahnstörung beeinträchtigen Kieler Woche am Dienstag. Am Dienstagabend fiel der Zugverkehr durch einen bundesweiten Funkausfall zeitweise komplett aus. Erst gegen 0.30 Uhr fuhren die Züge wieder. Parallel versagte ab 21.45 Uhr der Strom im Schlossgarten und an der Kiellinie, was zu massiven Umsatzeinbußen bei den Ständen führten. Die Stadtwerke beseitigten den Effekt bis 1.15 Uhr. Droht ein Ende der Blocard German Open in Kiel. Auf dem ehemaligen MFG5-Gelände in Holtenau finden die Blocard German Open während der Kieler Woche vermutlich zum letzten Mal statt. Die Bundeswehr plant den Rückkauf des Areals für militärische Zwecke und macht damit weitere Austragungen fraglich. Beim Wettbewerb steuern 21 Piloten aus 7 Nationen dreirädrige Landjachten mit Segeln bis zu 90 km pro Stunde schnell über das Gelände. Der Organisator Alexander Bruhn sucht bereits nach Alternativen, da ohne neue Fläche die Veranstaltung enden würde.
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3: Aktuell 24 Grad hier an der Kiellinie und wir schauen, es ist blauer Himmel, also wirklich perfektes Wetter für die Kieler Woche. Es hat auch noch nicht geregnet, glaube ich, ne, die letzten Tage, und das wird auch noch so bleiben bei Temperaturen, die natürlich sehr, sehr warm sind, also schön Kopfbedeckung mitnehmen, eincremen und so weiter, wenn man hier unterwegs ist auf der Kiwo. Wir haben 33 Grad morgen zum Beispiel, 35 Grad am Samstag und dann am Sonntag 31 Grad. Es sieht auch so aus, als ob es sehr sonnig bleibt, wenig Regen. Bis gar nicht Regen eigentlich. Und ja, also wirklich perfektes Partywetter. Und heute 24 Grad. Also nochmal schön feiern und Public Viewing heute Abend. Ist ja auch noch, ne? Also zum Beispiel mit der EM um 21 Uhr, 22 Uhr noch 22 Grad. Perfekt.

0: 11.40 Uhr. Ist immer noch das Campus Radioaktiv der HAW Kiel. Und wir sind hier live an der Kiel-Linie mit wunderschönem Blick aufs Wasser und mit Sonnenschein. Und ja, mach ein bisschen Radio, ne?
1: Ja, mach ein bisschen Radio. Und wir haben ja gerade das Wetter gehört von Moritz. Es ist warm und es soll warm bleiben. Und wir stehen hier ja schon mit direktem Blick aufs Meer. Das lädt ja irgendwie ein, da reinzugehen, oder?
0: Definitiv. Es gibt ja auch mehrere Badestellen, wo man hier in die Förde springen darf und kann. Die Frage ist nur, wie man es richtig macht.
1: Okay, wie macht man das denn richtig? Ich hätte jetzt gedacht, man springt halt ins Wasser.
0: Also als allererstes ist es ganz, ganz wichtig, liebe Leute, dass ihr, bevor ihr ins Wasser springt, euch schon Kopf darüber gemacht habt, Sonnenschutz, Leute. Sonnenschutz, da fängt es nämlich an. Das Wasser reflektiert nämlich mehr.
2: Ach, und dann wird man ja natürlich.
0: Dann wird man noch schneller ein Sonnenbrand. Das gilt auch auf dem Wasser, wenn man einfach nur segeln geht oder paddeln geht. Also vor eincremen. Selbst wenn ihr euch noch vorbereitet, kommt eingecremt hierher, genießt das Wetter eingecremt, cremt euch nach, wenn ihr so bleich seid wie ich, häufiger. Und ansonsten, bevor wir dann reinspringen ins Wasser, gilt die kalte Dusche, ne?
2: Ja, ich wollte schon sagen, es ist ein bisschen her, dass ich die Abzeichen gemacht habe, aber ich hatte das Goldabzeichen im Schwimmen oder hab's immer noch. Kann man, glaube ich, nicht mehr aberkannt bekommen.
0: Kann man, ne? Nicht aberkannt bekommen.
2: Wenn man's einfach hat. Aber da hat man auch Baderegeln gelernt, das wurde auch mal auch abgefragt. Und jetzt ist das schon ein bisschen her, aber Baderegel, eine war, man muss
0: vor
2: sich
0: dem,
2: an die Wassertemperatur gewöhnen,
0: genau,
2: oder?
0: Vor dem ins Wasser gehen, entweder duschen oder man nimmt so ein paar Hände kaltes Wasser und spritzt sich damit nass, damit man nicht mit seinem warmen Körper, jetzt wird man ja immer mehr aufgeheizt bei diesem wunderschönen Wetter, wir alle schwitzen, wir alle haben es warm, wenn wir dann direkt ins kalte Wasser reinspringen, kann es zum Schock kommen, weil dein Körper sagt so, plötzlich kalt. Das natürlich wollen wir nicht. Also immer erst vorab kühlen, ist zwar nervig, ist zwar blöd, aber das hilft
2: gehört dazu.
0: Allen.
2: Ist es auch immer gut, wenn man zusammen schwimmen geht oder wenn andere Leute auf einen aufpassen, dass falls was passiert?
0: Ja,
2: ja.
0: Das sowieso.
2: Das
0: also,
2: ja.
0: Liebe Leute, sagt jemandem Bescheid, bevor ihr ins Wasser geht. Und, auch ganz wichtig, ertrinken ist leise. Das heißt, wenn ihr nichts mehr von euren Leuten hört, mit denen ihr eigentlich im Wasser seid, das ist ein Warnzeichen. Dann lieber nochmal gucken, was los ist.
1: Ja.
0: Wenn die vorher Bescheid sagen, ich tauche jetzt eine Runde rum, dann machst du dir keinen Kopf, aber...
1: Ich gehe einfach nur mit dir schwimmen, du bist ja Rettungsschwimmerin, da kann mir gar nichts mehr passieren.
0: Ja, hast du denn, erste Frage, hast du denn dein Bronzeabzeichen, weil sonst bist du nicht Schwimmer?
1: Ja, Freischwimmer habe ich.
0: Okay, sonst dürfen wir nur bis zur Brust rein.
1: Nein, das wäre ja langweilig.
0: Okay, alles gut.
1: Habe ich nochmal Glück gehabt?
0: Ja,
1: Okay, also nutzt das Wetter, um schwimmen zu gehen, aber am besten so, dass euch nichts passiert und auch andere nicht. Seid vorsichtig und wir machen jetzt weiter mit Musik. Don't Stop Believin' von Journey um 11.42 Uhr hier bei Campus Radio aktiv.

0: 11.50 Uhr. Ihr hört Campus Radio Aktiv live von der Kieler Woche hier an der Kiellinie bei der Bühne vom offenen Kanal. Und wir haben ja gerade schon über Schwimmen in der Ostsee geredet. Du meintest, es gibt ein paar Stellen, wo das geht, ne? Erzähl doch mal, wo geht denn das, falls ja, jetzt Leute hier hyped sind auf Schwimmen gehen?
1: Ja, vor allem bei uns in Kiel gibt es ja natürlich die Badestellen Bellevue und Reventlow. Und in der Kieler Woche gibt es ja so ein bisschen gesonderte Öffnungszeiten. Also von letzte Woche Freitag bis jetzt Sonntag, 28. Juni, sind die von 6 bis 12 Uhr ohne Bewachung geöffnet. Und ab 12 werden die dann aus Sicherheitsgründen gesperrt. Und das Baden ist tatsächlich verboten. Da gibt es dann Absperrgitter und deutlich sichtbare Beschilderung. Genau, die Kieler Schwimm- und Sportstättenbetriebe bitten die Kieler Woche-Besucher dann die Schließung zu respektieren und auf keinen Fall zu versuchen, die Sperrungen zu überwinden. Und sie schreiben hier, andernfalls setzen sie selbst und andere unkalkulierbare Gefahren aus. Naja, aber vielleicht kann man ja noch zu den anderen Stränden gehen. Da gibt ja hier noch ein paar um die Ecke, wo man vielleicht dann schon geht.
0: Ja, genau. Also der Frühvogel fängt den Wurm, wenn man hier an der Kiel, also in Kiel baden gehen möchte. Ansonsten muss man einen der ganzen Busse nehmen, die zu den Stränden fahren, zum Beispiel zum Falkensteiner Strand.
1: 9 Minuten habt ihr ja noch, dann ist 12.
0: Ja, genau. Also wer jetzt gerade unterwegs ist, hat noch 8 Minuten nur noch. Genau. Nee, aber apropos Wasser. Die Kieler Woche ist ja ein Segelfest. Und das merkt man irgendwie so gar nicht, wenn man hier die Kiellinie lang bummelt. Und ich habe mich gefragt, was denn so da eigentlich die Zahlen sind, weil es ist ja das größte Segelsport-Event der Welt. Habt ihr da so eine grobe Vorstellung oder gar nicht?
2: Also ich weiß, dass, glaube ich, um die 100 Nationen da sind.
0: Aha.
2: Das ist mein letzter Stand. Und dass mehrere tausend Segler angemeldet sind. Also ich glaube, es sind so 4.000, 5.000.
0: Okay, krass, da bist du ziemlich gut dabei.
2: Ja,
0: ich habe mir mal die Zahlen aus dem letzten Jahr rausgesucht. Und es waren 4.000 Segler angemeldet aus über 70 Nationen.
2: Oha.
0: Und die sind in 350 Starts gegeneinander angetreten. Also 350 Rennen gab es.
2: 350?
0: Ja.
2: Das ist voll viel.
0: Ja, das ist richtig viel, aber es gibt ja auch die ganze Woche Segelregatten. Also es ist
2: trotzdem
0: ja ein Segel-Event.
2: Trotzdem hatte ich, also in meinem Kopf waren das so 10 pro Tag.
0: Nee, 350 insgesamt auf 14 verschiedenen Bahnen. Also es finden ja auch mehrere gleichzeitig statt, in 29 verschiedenen Segelklassen. Und es sind ja nicht nur, nur Regatten, es gibt ja auch noch mehr Boote, die Kiel besuchen. Unter anderem die ganzen Traditionssegler, die zur Windjammerparade am Samstag dann rausfahren.
2: Das wusste ich.
0: Wisst ihr, wie viele das ungefähr sind?
2: Da müsste ich jetzt auch wieder schätzen. Aber ich meine, es waren schon so um die 50, 45?
1: Aber also insgesamt an Boot oder nur die Segler? Also
0: die großen Traditionssegler.
1: Ja, dann sage ich, sag 30.
0: Ja, es sind tatsächlich 60 Traditionssegler.
2: Hallo, Halli, mein Papa ist da mal mitgesegelt. Ein bisschen was muss hängen bleiben.
0: Mit ganz vielen privaten Booten Samstag rausfahren. Über 250 Boote sind dabei. Und nicht nur die zivilen Schiffe kommen uns besuchen, sondern auch, da steckst du ja ein bisschen drin, Anni.
2: Was soll das jetzt heißen?
0: Marineschiffe kommen Kiel auch besuchen.
2: Ja.
0: Und
2: ist
0: es
2: schön.
0: Gibt ja auch immer Open Ship. Da kann man sich so ein Marineschiff mal von innen angucken.
2: Da war ich so semi. Also ich war tatsächlich auf eine Familientour auf einem Marineboot eingeladen. Sagen wir so, auf einen Minenjäger. Und da durfte ich überall hingehen. Ausnahmsweise mal. Aber
1: das war schon cool. Letztes Jahr war ich auf der Gorch Fock. Das war schon beeindruckend zu sehen. Die ist ja jetzt unterwegs, ne? Nicht da. Aber es ist, glaube ich, schon spannend, sich da die ganzen Boote anzugucken. Ja.
0: Auf jeden Fall. Aus 12 Ländern kommen Marine.
2: Ja, ich habe einen Dänen entdeckt, als ich da war.
0: Besuchen. Genau. Dänen.
2: Dänen.
0: Ja, spannend.
2: Also dänischer
0: Marinesoldaten. Ja, auch cool, oder? Wenn man mit denen reden kann, so ein bisschen internationale Verständigung. So viel zu den Zahlen von den Schiffen und gleich habe ich auch noch ein paar Zahlen zum Volksfest rausgesucht. Aber erstmal spielen wir noch ein bisschen Musik. Wir spielen Hot to Go von Chapel Roan um 11.55 Uhr jetzt bei Campus Radio Aktiv. Viel Spaß!
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1: Jetzt haben wir 12.02 Uhr und hier sind Anni, Niklas und Moritz live von der Kieler Woche 2026 ja. Und wir freuen uns, dass ihr mit dabei seid.
2: Hallo, direkt hier von der Kiel-Linie. Und ich dachte, ich mache ja normalerweise immer der Wikipedia-Artikel des Tages, ja. Also wir haben ja Kieler Woche.
1: Eine Banger-Kategorie.
2: Deswegen machen wir den Kieler Woche
1: Artikel des Tages. Und der geht über die Kieler Woche 2026.
2: Nee, der Wikipedia, der Kieler Woche Wikipedia-Artikel.
1: So, und jetzt bin ich gespannt. Was steht da so drin?
2: Also es fängt sehr trocken an, so mit diesen Standardfakten. Die Kieler Woche ist ein jährlich stattfindendes Segelregatta, die seit Ende des 19. Jahrhunderts in Kiel ausgetragen wird. Sie gilt als eines der größten Segelsportereignisse der Welt und wird jährlich mit mehreren Millionen Besuchern durch das größte Sommerfest Nordeuropas begleitet.
1: Mhm.
2: So, nichts Neues dabei. Aber ich bin dann unten auf alle bisherigen Kieler Wochen 19. Jahrhundert gestoßen. Das kann man aufklassen. Und da stehen Besonderheiten.
1: Ja.
2: Ich dachte, die finde ich spannend. Die finde ich richtig spannend.
1: Was passiert da so? Was passiert
2: 1882 hat es angefangen mit 20 Segeljachten. Eine davon war dänisch, steht extra dabei.
1: Okay.
2: Und die nehmen an einem Schiffsrennen von Düsterbrook aus teil. Und dann, aufgrund des größten Erfolgs, findet die Veranstaltung bis heute jährlich statt. Weil sich 20 Segeljachten gedacht haben, wir machen jetzt ein kleines Segelrennen.
1: Und das fing dann quasi da an und bis heute geht es dann so weiter. Was daraus geworden ist, hätte man sich wahrscheinlich damals nicht vorstellen können.
2: Und dann fand ich auch wichtig, also wir sagen jetzt mal so, jetzt muss ich rechnen, 7 Jahre später ist das erste Mal der deutsche Kaiser zu Besuch gekommen zum Schiffsrennen.
1: Wow.
2: Kaiser Wilhelm II., ja. Und dann nochmal, sagen wir, okay, 1892, kann nicht so schnell rechnen, haben sich das erste Mal mehr als 100 Schiffe für das Schiffsrennen angemeldet. Und erst 2 Jahre später, also nachdem das schon mehrere Jahre lief, 1894, wurde die Kieler Woche das erste Mal von der Presse als Kieler Woche bezeichnet.
1: Ach, und dann dachte man sich so, okay, welchen Namen nehmen wir? Wir sagen jetzt mal den Namen da, wo Kiel drin ist und dann nehmen wir den Namen einfach, oder wie?
2: So ungefähr.
1: Ja.
2: Und das Jahr danach wurde der Nordostseekanal auf der Kieler Woche eingeweiht.
1: Und auf der Kieler Woche?
2: Auf der Kieler Woche. Damals noch Kaiser-Wilhelm-Kanal genannt. Aber das war 1895. Und das sind so Facts, die ich so spannend fand.
1: Ja.
2: Das sind jetzt aber auch nur die Facts aus dem 19. Jahrhundert. Wenn ihr Lust habt, können wir auch noch die aus dem 20. Jahrhundert machen. Da sind auch noch ein paar Goldschätze dabei, habe ich gesehen. Aber ich würde sagen, wie wär's mit Musik erstmal wieder?
1: Ja.
2: Wir sind ja immer noch im Radio.
1: Wir machen weiter mit Kate Bush und
2: schön.
1: Running Up That Hill jetzt hier bei Campus Radio aktiv um 12.05 Uhr.

0: 12.10 Uhr, ihr hört Campus Radio Aktiv mit Moritz, Ani und mir, Niklas, hi. Und wir senden hier live von der Kieler Woche. Es ist kurz nach 12 und hier laufen aber trotzdem schon fleißig die Besucher längs und gucken, was so mittags, vormittags das Angebot ist. Und ich habe ja, gerade eben schon ein bisschen geguckt, was sind so die Zahlen der Segler und Schiffe. Und ich habe aber auch geguckt, was für Zahlen so größenordnungsmäßig hier zum Volksfest gehören. Und die Besucherzahl, wie viele Besucher über die gesamte Woche hier sind, das glaube ich, könnte man ja ab und zu mal so rausgehört haben, oder? Habt ihr da was zugehört?
1: Um die mehrere Millionen? 2, 3? 45?
0: Noch mehr tatsächlich. Es sind 3,3 Millionen Besucher dieses letztes Jahr gewesen. Und diese 3,3 Millionen Besucher, die wollten sich natürlich auch was angucken. Es gibt ja einen Haufen Konzerte. Es gibt die großen Bühnen, wo jeden Tag laufen. Aber das sind nicht die einzigen. Es gibt ja noch ganz viele kleine Bühnen. Hast du eine Vorstellung davon, wie viele Konzerte es so insgesamt gibt über die gesamte Kieler Woche?
1: Über die ganzen Tage verteilt. Und mit den Secret Stages? Ich glaube, wir gehen da schon auf die 1000 zu. 1500?
0: Ah, das ist ein bisschen zu hoch geschätzt tatsächlich.
1: Schade.
0: Aber es ist natürlich auch ein bisschen die Frage, was man alles als Konzert sieht und was nicht. 500 Konzerte sind es. Aber über 2000 Einzelveranstaltungen, also alles mögliche an Programmen, so Bühnenprogramm, okay, ja, ist natürlich kein Konzert. Von daher warst du eigentlich ganz gut. So 2000, okay, Veranstaltungen, davon 500 Konzerte. Was ich noch eine coole Zahl fand, es gibt 800 Stunden Kleinkunstprogramm über die Kieler Woche verteilt.
1: Was darf ich mir unter Kleinkunstprogramm vorstellen?
0: Naja, das sind, glaube ich, so Ein-Mann-Kabarett-Shows oder wenn Leute so Alleinunterhalter halt.
1: Ach so, schön. Doch, das finde ich gut. Also, keine Ahnung. Ich muss auch, glaube ich, irgendwann nochmal meinen Kindheitstraum wieder aufleben lassen und die Schlammschlacht mitmachen auf dem Kinderhügel.
0: Ich meine, wenn sie dich reinlassen, dann wäre das natürlich der Way to go. Vielleicht musst du dir irgendein Kind suchen, das du begleiten kannst. Und dann gehst du nicht definitiv selber
2: als
0: nur mit, um selber da zu sein.
2: Als Nicht-Kieler müsst ihr mal erklären, was ist das? Was passiert da auf dieser Schlammschlacht?
1: Es ist die Krusenkoppel. Ich weiß nicht, ob du davon gehört hast. Es ist das Kinderparadies. Ist immer offen.
0: Die Spielwiese.
1: Die Spielwiese. Und es gibt da so eine Ecke, wo einfach nur Wasser und Schlamm ist. Punkt.
3: Im Sommer.
1: Im Sommer. Also ich glaube, es ist eher dadurch entstanden, dass bei der Kieler Woche auch manchmal regnet und die Seewiese sich dann halt zum Schlamm entwickelt hat. Aber man hat gemerkt, dass Kinder reicht das, wenn da eine schlammige Ecke ist. Und ich finde das toll.
0: Ja, nee, das ist tatsächlich, also zum im Schlammturm kannst du mit Badebekleidung hingehen als Kind und dann da Schlamm spielen und dich mal so richtig austoben.
1: Danach bist du halt schlammig. Musst du dich erst abspülen.
0: Aber ja, mich haben immer die kalten Duschen danach abgeschreckt als Kind. Ich habe das nie gemacht. Ich wollte danach nicht kalt duschen.
1: Schade.
0: Ja, die hat übrigens, wisst ihr, wie viele Besucher die Spielwiese hat?
1: Zu viele.
0: 250.000. Ist nicht schlecht, oder? Ist so, als ob ganz Kiel sich auf der Krusenkoppel versammelt. Eine ganze Menge auf jeden Fall. Was auch
1: Ja,
0: genau.
1: Haben wir noch weitere Fun Facts?
0: Ja, wir haben auch weitere Fun Facts. Länder, die auf dem internationalen Markt vertreten sind, sind 38.
1: Oh, 38?
0: Ja. Was hättest du geschätzt?
1: Ich meine, dass es dieses Jahr wieder mehr geworden sind. Deswegen war ich so bei 90 angekommen, aber gut.
0: Okay, 90.
1: Wusstet ihr, dass das mal der europäische Markt war?
0: Nein, das wusste ich nicht. Aber da hätten wir viel verpasst, oder? Also
1: das kann man nachlesen, Wikipedia 2000, das 20. Jahrhundert.
0: Ja. Also was finde ich so am präsentesten ist in meinem Kopf, sind so diese vielen afrikanischen Stände.
1: Wirklich? Bei mir ist es Finnland, Japan, Korea, Pakistan und die USA. Ich weiß, dass sie immer da sind.
0: Okay. Und der australische Känguru-Burger, der ist natürlich auch ikonisch.
1: Der ist ikonisch.
0: Der darf nicht fehlen auf dem internationalen Markt. Was auch nicht fehlen darf, ist Musik im Radio. Und deshalb spielen wir jetzt von Jewel Sweet Home Alabama um 12:14 Uhr. Viel Spaß. 1, 2, 3.

0: Schülerwoche 2026, Campus Allaktiv von der Hochschule für angewandte Wissenschaften Kiel. Heute live von der Kieler Woche hier auf der Bühne. Mit Blick auf die Förde, hier sind Anni, Niklas und Moritz. Moin. Und ich würde sagen, wir haben hier uns mal so ein Kieler Woche-Heft geschnappt. Vielleicht habt ihr das hier zu Hause auch. Das ist das Programm, wo alles Mögliche drinsteht, was schon so gewesen ist und was jetzt auch noch kommt. Wir sind ja ein bisschen über die Hälfte, aber es kommt ja noch viel. Anni, was war bisher dein Highlight von der Kieler Woche?
1: Bisher mein Highlight würde ich fast sagen gestern Abend.
0: Gestern Abend? Was
1: ja,
0: war gestern Abend?
1: Gestern Abend war ich nochmal, wie gesagt, haben wir schon drüber geredet, zum Nightglow und dem Feuerwerk. War sehr, sehr gut. War auch so schön entspannt und ruhig. Ich mag das nicht so wuselig.
0: Ja, das ist ja auch mal richtig. Ist ja immer sehr voll auf der Kieler Woche, wenn man dann mal ein bisschen Ruhe hat. Niklas, was war dein Highlight bisher?
2: Also was ich richtig cool fand, war Montag war das, nach dem Konzert. Da warst du ja auch dabei, sind wir noch ein bisschen so rumgeschlendert und sind im Hiroshima-Park auf ein relativ kleines Zelt gestoßen und dachten uns, wir gucken mal, was da abgeht. Und da war dann die Celtic Dance Troupe und die haben Live-Musik gemacht mit einer Geige und einer Gitarre, halt so irische Musik mäßig. Und dann war da jemand, der einem, wenn man wollte, irische Tanzschritte beigebracht hat. Und das fand ich irgendwie sehr cool, vor allem, weil ich das so gar nicht auf dem Schirm hatte. Das war auch sowas Kleines, so ein bisschen abseits der Pfade, aber halt ein richtig cooler Programmpunkt. Und leider waren wir ja relativ spät da. Wir haben noch 10 Minuten mitgenommen und dann haben sie abgebaut. Aber das habe ich mir vorgenommen, dass ich irgendwie bei der nächsten Kibo, glaube ich, mal mehr vorher gucke. Nicht nur, was sind die großen Konzerte, sondern auch, was sind so kleinere Programmpunkte, die mir vielleicht Spaß machen könnten. Das war so mein Highlight. Und bei dir?
0: Ja, voll. Ich finde das auch total cool, als man einfach mal so ein bisschen geschlendert ist. Das hatten wir am letzten Sonntag auch. Genau, da sind wir von der Förderbühne von einem Konzert hier einfach an der Kiellinie lang durch den Schlossgarten. Und dann ist man mal hier stehen geblieben beim Karaoke. Dann hat man hier nochmal eine Bühne entdeckt. Und einfach, was so alles abgeht, so nebenbei. Und auch das mit dem irischen Tanz. Ich glaube, ich würde ihn jetzt nicht mehr hinkriegen, auch wenn wir die Musik hätten. Aber das müssen wir nächstes Jahr nochmal gucken, ob es noch angeboten wird. Das ist spannend, welche kleinen Dinge alle passieren. Natürlich passieren auch große Dinge. Anni, was gibt's denn jetzt noch? Was
1: Großes. Also heute habe ich gehört, kommt Max Giesinger.
0: Auf der Förderbühne, ne?
1: Ja, großes
0: Uhr.
1: Ding. Für manche nicht. Ich persönlich würde Abstand davon nehmen und weiß ich nicht, vielleicht doch, keine Ahnung, den Flinter Selbstverteidigungsworkshop auf dem Muddymarkt machen. So.
0: Den gibt's auch heute?
1: Den gibt's auch heute, 17 Uhr.
0: 17 Uhr, kann man einfach vorbeigehen?
1: Kann man anscheinend einfach vorbeigehen. Ja. Steht hier leider nicht mehr drin, aber ich würde denken, man kann ein bisschen sich lernen, gegen Männer zu verteilen.
0: Das ist auf jeden Fall eine Option.
2: Was sich auch cool anhört, ist, finde ich, der Lotsengesangsverein Knurrhahn. Local Hero auf der Fördebühne um 17 Uhr heute. Ich habe keine Ahnung, was sie für Musik machen, aber ich finde den Namen cool. Und wird sich bestimmt auch lohnen, da hinzugehen. Die Stimmung wird bestimmt super.
1: Gehe ich von aus. Und was bei dir, Moritz, hast du noch was im Petto?
0: Also für alle Fußballfans, ich bin ja auch großer Fußballfan, gibt es natürlich auch das Public Viewing.
1: Ja.
0: Da war ich letzten Samstag an der Fördebühne. Es war ultra voll. Ich war auch ein bisschen spät dran, muss man dazu sagen.
1: Okay.
0: Aber wer wirklich Fußball im vollsten Public Viewing WM-Fieber erleben möchte, für den ist das Public Viewing was. Das gibt es natürlich auf verschiedenen Bühnen heute.
1: Also ich habe die Malle-Bühne entdeckt mit Public Viewing.
0: Mit Public Viewing? Ja. Kannst du empfehlen? Oder?
1: Weiß ich nicht.
0: Ach so, aber die, ja, ich habe auf der Förderbühne gibt es natürlich auch und auch noch, glaube ich, auf der Rathausbühne, genau. 22 Uhr ist da Anstoß für alle
1: Fußball. Das ist dann, kann man sich aufteilen vielleicht auch.
0: Und die Kieler Woche ist ja heute noch nicht vorbei. Es gibt auch noch die nächsten Tage. Ne? Steht da was für euch an? Was ist noch euer Plan für die nächsten Tage?
2: Auf jeden Fall morgen Culture Beat.
1: Ja, Culture Beat.
2: 90er Musik mag ich gerne. Ich bin gespannt, was uns da erwartet, aber ich habe richtig Bock drauf.
1: Und Samstag wollte ich noch mit den internationalen Markt überfallen. Ein bisschen was Leckeres essen.
2: Nom, nom. Auch immer guter Plan. Was hast du noch so vor?
0: Wo ihr gerade eben von dem Nightglow erzählt habt, da will ich auf jeden Fall auch noch hin, Freitag oder Samstag, mal gucken, wann es passt. Und Sonntag natürlich der große Abschluss, dann nimmt man noch mal ein paar Konzerte mit. Ich glaube, ich werde zu Michael Schulte gehen, auf die Förderbühne und danach dann das Feuerwerk natürlich angucken. Und ich würde sagen, wir stimmen uns da schon mal ein bisschen ein und spielen jetzt hier Michael Schulte bei Campus Radioaktiv um 12.24 Uhr.

0: Es ist 12.30 Uhr, ihr hört Campus Radioaktiv und jetzt kommen die Nachrichten mit Anja Denker.
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2: Hitzschlag, Gefahr für Haustiere. Bei der anhaltenden Hitzefront zum Wochenende geraten auch Tiere schnell unter Stress. Experten warnen von dem gefürchteten Hitzschlag, denn die Symptome sind oft tückisch. Ellen Kloth vom Tierschutzverband Schleswig-Holstein gibt einen wichtigen Tipp für Halter. Beim Hund ist reines Hecheln normal, echte Alarmzeichen sind aber Lethargie und blasse Schleimhäute. Ganz anders bei Katzen. Wenn eine Katze anfängt zu hecheln und nicht mehr aufhört, ist das ein sofortiger Notfall. Stromausfälle und Bahnstörungen beeinträchtigen Kieler Woche am Dienstag. Am Dienstagabend fiel der Zugverkehr durch einen bundesweiten Funkausfall zeitweise komplett aus. Erst gegen 0.30 Uhr fuhren die Züge wieder. Parallel versagte ab 21.45 Uhr der Strom im Schlossgarten und an der Kieligen, was zu massiven Umsatzeinbußen bei den Ständen führten. Die Stadtwerke beseitigten den Effekt bis 1.15 Uhr. Droht ein Ende der Blokart German Open in Kiel. Auf dem ehemaligen MFG5-Gelände in Holtenau finden die Blokart German Open während der Kieler Woche vermutlich zum letzten Mal statt. Die Bundeswehr plant den Rückkauf des Areals für militärische Zwecke und macht damit weitere Austragungen fraglich. Beim Wettbewerb steuern 21 Piloten aus 7 Nationen dreirädrige Landjachten mit Segeln bis zu 90 km pro Stunde schnell über das Gelände. Der Organisator Alexander Brun sucht bereits nach Alternativen, da ohne neue Fläche die Veranstaltung enden würde.
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3: Und das ist sehr, sehr schön auf jeden Fall, wenn ich rausgucke. Die Förde ist blau, der Himmel ist blau, 26 Grad haben wir. Und das wird noch ein bisschen wärmer auch. Bis 28 Grad heute hier in Kiel zum Public Viewing um 22 Uhr. 21 Grad, also lässt sich noch gut mit kurzer Hose, T-Shirt aushalten. Und dann die nächsten Tage bleibt das auch so herrlich. 33 Grad morgen, 36 am Samstag, Sonntag 32 zum Abschluss der Kivo. Und es wird vermutlich nicht mehr regnen oder vielleicht nur so ganz leicht oder mal schauen. Aber die Regenwahrscheinlichkeit bleibt die nächsten Tage eher niedrig und wir wünschen allen noch eine wunderschöne Kieler Woche.
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0: Jetzt um 12.33 Uhr hier und ich live von der Kieler Woche. Ich darf einen Gast hier auf der Bühne begrüßen. Moin.
4: Schönen guten Tag.
0: Magst du einmal ganz kurz erzählen, wer bist du?
4: Mein Name ist Martin Böttcher, ich bin vom Deutschen Zentrum für Luft- und Raumfahrt aus dem Institut für maritime Technologien und Antriebssysteme.
0: Ja, spannend. Wir haben hier nämlich direkt gegenüber von unserer Bühne gesehen, das ist ein Stand vom Deutschen Zentrum für Luft- und Raumfahrt und haben gedacht, wir haben hier, glaube ich, alle noch keine Raketen auf der Kivo gesehen, haben uns gefragt, was ihr hier macht. Ihr habt da ein Zelt, du meintest gerade schon, du bist vom maritime Antriebstechniken Department, ne?
4: Ja, also Raumschiffe oder Schiffe, das ist ja fast das Gleiche, nur nicht ganz. Und zwar ist es das Institut für maritime Technologien und Antriebssysteme. Bei uns geht es darum, dass wir halt die Technologien, die in der Raumfahrt schon bewährt sind, auch mit zur Dekarbonisierung der Schifffahrt nutzen zu wollen. Also möglichst kein Schweröl mehr verbrennen, sondern wie können wir zum Beispiel mit Wasserstoff Schiffe antreiben? Oder mit Ammoniak oder mit Methanol. Also alle möglichen Energiespeichersysteme in die Schifffahrt bringen, die mit erneuerbaren Energien gewonnen werden.
0: Ja, das hört sich nach einem wichtigen und spannenden Forschungsfeld an, wo sicher auch so ein bisschen, wird bestimmt rein investiert, ne? Also das wird ja die Zukunft der Schifffahrt sein, nehme ich mal an. Schweröl ist ja irgendwann zu Ende.
4: Ja, und deswegen hat das Deutsche Zentrum für Luft- und Raumfahrt jetzt auch hier am Standort Kiel ein Stückchen Kalkkante bekommen, wo wir dann unsere schwimmende Technologieplattform, dort vorne sieht man ein Modell davon, 48 Meter lang wird das gute Stück sein, wird nicht nur einen Motor haben und einen Stromgenerator für den Antrieb, sondern auch einen zweiten Maschinenraum haben, an dem auch externe Partner aus der Wirtschaft ihre Motoren, ihre Brennstoffzellen, ihre Batterien testen können und damit Hochseetauglichkeit erforschen können.
0: Cool, also so ein modularer Antrieb, den man austauschen kann vom Schiff.
4: Und genau deshalb heißt das gute Stück auch demnächst dann Modulares.
0: Ah, okay. Das ergibt natürlich Sinn. Ein Modell von diesem Schiff gibt es hier an der Kieler Woche bei Science Comes to Town, hier, wo auch unsere Bühne ist. Ab 14 Uhr habt ihr geöffnet, ne?
4: Ab 14 Uhr sind wir dann für alle da. Wir haben auch so ein bisschen was zum Ausmalen für Kinder da. Wir wollen eine Wasserstoffanlage zeigen, wo man so ein bisschen zeigen kann, wie funktioniert Wasserstoff, wie mache ich aus einem Tropfen Wasser Energie und wie kann ich diese Energie dann auch hier bei uns am Stand wieder nutzen.
0: Cool, also richtige Forschung, hautnah zum Anfassen. Hört sich super spannend an, finde ich. Kommt doch nachher vorbei bei dem Stand, wenn ihr Lust habt. Ab 14 Uhr ist da geöffnet. Vielen Dank für die Infos zu eurem Stand, was ihr da so macht.
4: Vielen Dank, bis dann.
0: Dann viel Spaß beim weiteren Radioprogramm. Wir spielen wieder Musik für euch. Jetzt Gold von Loy um 12.36 Uhr. Viel Spaß.

0: 12.47 Uhr, ihr hört Campus Radio Aktiv hier live von der Kiellinie. Immer noch mit Moritz, Anni und mir, Niklas. Hi.
1: Hallo.
0: Und Anni, du hast ein Quiz für uns vorbereitet, habe ich gehört, das
1: ja,
0: noch was mit der Kibo zu tun hat.
1: Es ist ein bisschen mehr Hitster Version von der Kibo, aber also ich habe hier Kibo Events und ihr müsst mir sagen, ob das Event vor dem ersten oder vor dem letzten Event war. Also ihr müsst es einordnen.
0: Okay, zeitlich. Also wir müssen Kibo Meilensteine auf einem Zeitstrahl quasi einordnen.
1: Richtig. Ich gebe euch das erste vor. Und zwar 1950 kam als Theodor Heuss als erster Bundespräsident zur Kieler Woche. Jetzt gebe ich euch Neues. Und das nehmen wir doch mal den ersten europäischen Markt auf dem Rathausplatz.
0: Okay, also wir müssen jetzt sagen, ob der erste europäische Markt, also verschiedene Essensstände aus Europa damals noch.
1: Ob der vor oder nach dem Besuch war?
0: Vor oder nach Theodor Heuss Besuch 1950. Was würdest du sagen?
2: Ich würde fast vermuten, dass die Tradition so ein bisschen länger schon ist, dass das so angefangen hat. Ich würde sagen vor 1950, was sagst du?
0: Echt? Ich hätte eher gesagt später. Also weil Kiew war ja wirklich ein Segelfest. Ich hätte gedacht, dass der internationale Markt, den gibt es ja irgendwie seit 2000ern, davor der europäische Markt. Ich hätte gesagt, dass es den vielleicht erst seit den 60ern, 70ern gibt. Aber ich weiß jetzt nicht, was wir einloggen sollen.
1: Ja, das müsst ihr euch entscheiden.
2: Ach, wir müssen uns entscheiden. Ja, komm, ja. Dann nehmen wir nach. Ich fand Niklas' Argument ganz gut.
1: Ja, es ist tatsächlich nach.
2: Jetzt sag ich nicht 2000 oder
1: 1981.
2: Okay. Ah, gut, 30 Jahre schätzt. Naja, okay. Erster Punkt geht der Niklas.
1: Dann dachte ich, die 100. Kieler Woche wird gefeiert. Jubiläum.
2: Die 100.
1: Ja.
2: Jetzt müssen wir sagen, vor 1980 oder nach 1980?
1: 81 oder halt noch vor dem Theodor Heuss.
2: Aber wir müssen das jetzt.
1: Ja, wir müssen mit allen einordnen.
2: Das kann auch dazwischen sein.
1: Es kann auch dazwischen sein.
2: War nicht letztens ein Jubiläum?
0: Ich glaube, also wir haben ja die 131. Kieler Woche. Ich meine, seit irgendwie Ende der 80er, also auf jeden Fall nach 81, ich weiß jetzt aber nicht, ob 87, 89, 91, aber das 100. Jubiläum muss auf jeden Fall nach 1981 gewesen sein.
1: Okay, das lockt ihr ein?
2: Ist das richtig? Ja,
1: das ist richtig. Ja, also die 100. Kieler Woche wird gefeiert, habe ich ja gesagt. Das passierte 1994. Jetzt nicht verwirrt werden, jetzt nämlich der 100-jährige Geburtstag der Kieler Woche. Wann war der?
0: Ja, okay, der war dann davor, I guess.
1: Meinst du?
0: Also gefeiert wurde 1994.
1: Also die 100. Kieler Woche.
2: Wir haben ja eben, glaube ich, darüber gesprochen, wann es losging mit den ersten Segelbooten. Dass also 20 Segelboote quasi der Start der Kieler Woche waren. Und ich meine, da hast du gesagt, das war so um 1880, 1890. Mhm. Vielleicht wäre es dann tatsächlich 1990. Aber ja, also dann vielleicht vor, oder? Also vor dem 100. Geburtstag, 100. Jubiläum.
0: Also vor dem der 100. Kieler Woche, aber nach der Einführung des europäischen Marktes.
1: Ja, okay.
0: Okay, das ist unser Guess.
1: Okay, das ist richtig.
0: Yay!
1: 1982.
2: 1982,
1: ja.
2: Oh, okay.
1: Jetzt wollt ihr schätzen, warum die so weit auseinanderliegen, die Geburtstage und die 100. Kieler Woche?
2: Ja,
1: da sind so.
0: Ich habe ja unserer Sendung zugehört und du hast vorhin erwähnt, dass in den Nachrichten, in der Presse, das Event erst nachdem es das erste Mal stattgefunden hat, als Kieler Woche bezeichnet wurde. Ich hätte jetzt geraten, dass sich das darauf bezieht.
1: Das ist falsch. Ja.
0: Oh. Okay, dann erleuchte uns. Oder möchtest du noch?
2: Ich glaube, ich kann da keinen guten Guess abgeben.
1: Sicher?
2: Man
1: muss immer so ein bisschen geschichtlich zurückdenken. Was war denn so? Was hatten wir denn zwischenzeitlich in Deutschland und überall?
0: Ja. Es gab wahrscheinlich einen Zeitraum, in dem die Kieler Woche nicht stattgefunden hat.
1: Ja.
0: Okay, ja.
1: Es gab sogar zwei Zeiträume, wo sie nicht stattgefunden hat.
0: Mal wieder die Weltkriege.
1: Ja.
0: Okay.
1: Deswegen ist das so weit auseinander.
0: Okay, das heißt, wie viele Jahre gab es die Kieler Woche nicht zwischendurch?
1: Also beim Ersten Weltkrieg gab es sie 6 Jahre nicht. Da ist sie ausgefallen. Und dann Beim Zweiten Weltkrieg gab es die tatsächlich sogar 7 Jahre nicht. Und danach gab es sie so, naja, semi, weil die Briten eigentlich nur alleine gesegelt sind, ohne die Deutschen. Okay. Und dann gab es sie getrennt. Die Briten sind im Sommer gesegelt und im Winter gab es dann das Volksfest dazu, im September.
0: Ah, okay.
1: Ja. 2 Jahre lang. Und danach hat man es dann doch wieder zusammengeführt. Das zu meinem Quiz.
0: Ja, vielen Dank. Wir haben die Hintergründe jetzt nicht alle erraten, aber wir haben trotzdem alles durch Zufall richtig eingeordnet. Ich finde, wir können stolz auf uns sein.
1: Ich bin stolz auf euch.
2: Ich finde auch, wir haben ziemlich viel gelernt über die Geschichte der Kieler Woche. Mit dem Wissen gehen wir jetzt hin und feiern noch viel weiter jetzt dieses Jahr Kieler Woche. Und wir haben dann natürlich auch die Musik dazu bei Camus Radioaktiv um 12.52 Uhr und spielen jetzt für euch Kraftklub mit Chemie. Ja.

0: Campus Radioaktiv hier, 12.59 Uhr. Das war unsere Sendung hier auf live von der Kieler Woche.
1: Ja, hier schön von der Kiellinie. Wirklich tolles Wetter. Hat auch Spaß gemacht mit euch Jungs.
2: Also ja, ebenso. War ziemlich cool. Heute nicht im stickigen Studio stehen, sondern hier ein bisschen das Wetter genießen. Bisschen Kivo-Vibes vom Vormittag einfangen und dabei Radio machen.
0: Und morgen geht's natürlich noch weiter. Eine Sendung vom Campus Radioaktiv von 11 bis 13 Uhr. Freuen wir uns auch, wenn ihr wieder einschaltet. Wir wünschen euch eine schöne Kivo heute noch. Sendung verantwortlich für die letzten zwei Stunden war Moritz Krüger.

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Hallo und schönen guten Tag hier von der Kieler Woche. Wir sind Mara, das Materialhofradio. Wir senden immer donnerstags von 14 bis 15 Uhr. Wir sind ein inklusives Radio und arbeiten zusammen alle im Materialhof in Rendsburg und arbeiten dort im Medienwerk und gestalten verschiedenste Arten von Medien, Videoproduktion, Radioproduktion und vieles mehr. Wir sind heute live, wir dürfen hier live senden, da freuen wir uns sehr drauf und wir sind sehr aufgeregt. Erstmal geht es hier musikalisch weiter.

Oh, ich bin der Kai und ich bin auch beschäftigter Materialhof und ich habe heute das Vergnügen, mit Michelle zusammen die Sendung zu moderieren. Und ich werde jetzt ein bisschen was über die musikalische Untermalung von dem Abend hier erzählen. Es geht nämlich um die Band Frisia non cantat, was so viel heißt, Friesland singt nicht. Sie sind ein aus der Mittelalterszene entstandenes Musikprojekt, das sich auf eine musikalische Reise in längst vergangene Zeiten mitnimmt. Geschichten von Mut, Heimkehr und realen historischen Figuren setzen dem Bandnamen, das Friesland nicht singt, etwas entgegen. Komplettiert wird das Ensemble aus Dudelsack, Harfe, Trommel, Horn und Gesang. Freue dich auf eine musikalische Zeitreise und lass dich vereinnahmen auf der Secret Stage von diesem Event. Sicherlich wird es auch einige ihrer CDs zu erwerben geben, denn sie haben bereits schon 4 Stück davon herausgebracht. Sie switchen zwischen Hochdeutsch, Platt und der friesischen Sprache hin und her und haben sicherlich auch bei diesem Live-Konzert einige musikalische Highlights für euch im Petto. Ich kann euch diese Band nur wärmstens empfehlen, auch wenn ihr diesem Genre vielleicht noch nicht so viel Aufmerksamkeit geschenkt habt. Es wird wie ein Abend am Lagerfeuer mit vielen Geschichten von vergangenen Zeiten. Also worauf wartest du? Komm um 19 Uhr zur Geoma Secret Stage und erlebe Frisia non cantat. Eine Gruppe aus hochtalentierten und authentischen Musikern, welche sich gefunden hat, um die Erzählung von unseren norddeutschen Ursprüngen zu erzählen. Und jetzt geht es weiter mit Musik. Kryptonite.

Moin, hier ist Michi. Leider kann ich in diesem Jahr nicht mit dabei sein, aber ich habe einen Bericht für euch. Es geht um die Bootsklassen auf der Kieler Woche 2026. Folgende Bootsklassen sind in der Zeit vom 25. bis 28. Juni auf der Kieler Woche zu sehen. Das ist zum einen der 29er, das ist eine Zweihandjolle, 4,4 Meter lang und 1,7 Meter breit. Dann der Contender, das ist ein Einhandjolle, 4,88 Meter lang und 1,5 Meter breit. Die ILCA4 ist eine Einhandjolle, 4,23 Meter lang und 1,37 Meter breit. Der ILCA6 ist eine Zweihandjolle, 4,7 Meter lang und 1,7 Meter breit. Oka Dingi ist eine Zweihandjolle, 4,995 Meter lang und 2,9 Meter breit. J24 ist eine internationale Einheitsklasse und Kielboot, 7,32 Meter lang und 2,71 Meter breit. J70 ist ebenfalls eine internationale Einheitsklasse und Kielboot, 6,93 Meter lang und 2,25 Meter breit. Die Jolle ist ein formstabiles Schwertboot, dessen Konstruktionsschwerpunkt meist über der Wasserlinie liegt. Jolle ist auch eine traditionelle Bezeichnung für diverse Arten kleinerer Ruder- oder Segelboote. Ein Kielboot ist ein Segelfahrzeug, das an seiner Rumpfunterseite einen schweren Ballastkiel in Form einer Flosse trägt. Der Kiel besteht meist aus Blei oder Gusseisen. Musikalisch geht es weiter mit der Gruppe Jet and dem Song Are You Gonna Be My Girl?

Viele versammeln sich jedes Jahr zur Kieler Woche, aber die meisten wissen gar nicht, warum und wie die Feierlichkeiten damals anfingen. Die erste Kieler Woche fand am 23. Juli 1882 statt und 20 Yachten setzten Segel zu einer eintägigen Fahrt auf der Kieler Förde. Das Besondere daran war, dass Segeln zum Vergnügen und aus Freude damals ungewöhnlich waren. Aufgrund der politischen Lage vor dem Ersten und Zweiten Weltkrieg gab es sogar eine Zeit, und zwar 1945 bis 1947, in der die Kieler Woche als Kiel Week von den Briten fortgesetzt wurde und nur ein exklusives Ereignis für Sieger war, da nach dem Zweiten Weltkrieg zu viel von Kiel zerstört war und die britische Besatzungsmacht den Yachtclub aufgelöst sowie das Clubhaus und die meisten Boote beschlagnahmt hatte. Die Kieler Woche gilt mittlerweile als sehr großes Volksfest und zog 2025 laut eigenen Angaben rund 3,3 Millionen Besucher an. Die nun größte Seegatta ist aber nicht nur für die Yachten und dem Segeln bekannt. Die Kieler Woche hat auch viel Programm zu bieten. Von Kleinkunst, Musik und Politik ist alles dabei. Mittlerweile sind über 5000 Segler mit 2000 Booten aus über 50 Nationen an dem Fest beteiligt. Viele sind sich einig. Nur dank dem Segeln gibt es die Kieler Woche, vor allem so, wie wir sie heute kennen. Als besonderen Veranstaltungstipp kann ich die Windjammer Segelparade am 27. Juni empfehlen. Sie starten in deren Warteposition im Hafen nordwärts in Richtung See um 9.30 Uhr. Und jetzt kommt das Lied Pretty Isn't Pretty von Olivia Rodrigo.

Hallo, hallo, hallo. Und jetzt geht es weiter mit unserer Musikpräsentation. Ich habe für euch Katerfrühstück dabei. Das ist eine eingespielte Akustikband, die genau dort funktioniert, wo Musik wirklich zählt. Nah dran. Ohne doppelten Boden, ohne großen Schnickschnack. Mit Gitarren, Stimmen und Rhythmusinstrumenten erzählen sie ihre Geschichten durch eigene Stücke sowie durch Covers, die sie konsequent nach ihrem eigenen Geschmack interpretieren. Dabei spielen sie nicht für perfekte, sondern für echte Momente, die bleiben. Was soll ich also sagen? Ab dahin heute um 20.30 Uhr treten Katerfrühstück auf der Geomar Stage auf. Und jetzt geht's gleich weiter mit Musik. All Along the Watchtower von Jimi Hendrix.

Donnerstag treten Ugly Kid Joe auf der Kieler Woche auf. Die Band wurde 1989 in Kalifornien gegründet und hatte ihren Durchbruch in den 90ern mit ihrem Album America's Least Wanted. Die bekanntesten Songs sind ebenfalls auf dem Album, nämlich Cats in the Cradle und Everything About You. Mit diesem Brett schafften sie es damals auf Platz 10 der deutschen Albumcharts für ganze 39 Wochen. Unter anderem spielte die Band zu ihrer bekanntesten Zeit als Vorband wie Legenden wie Ozzy oder Def Leppard. Typisch ist hier immer wieder humorhaftes und provokantes Auftreten. Immerhin ist selbst der Bandname eine Parodie. Und ihre Genremischung aus Heavy Metal, Hard Rock und Funk, zusammen mit wirklich immer abgedrehten Albumcovern. Heute sind immerhin noch drei der Gründungsmitglieder in der Band. Allen voran natürlich Frontmann und Sänger Whitfield Crane. Aber auch Gitarrist Klaus Eichstadt, der im Übrigen in Deutschland geboren wurde. Ich durfte die Band schon letztes Jahr auf dem Wacken Open Air sehen und kann sie nur wärmstens weiterempfehlen. Ich finde es wirklich großartig, dass wir mittlerweile eine gute Mischung von internationalen Auftritten, aber ebenso kleinen lokalen Acts auf der Kivo haben. Um 20.30 Uhr tritt die Band auf der Freilichtbühne Grüsenkoppel auf. Das Konzert ist Teil des Programmpunktes Gewaltig Leise, das sich rund um Intensivität und persönliche Auftritte dreht. Euch erwartet eine ausgewogene Setlist mit Hits aus den 90ern, aber auch neue Stücke der Band. Freut euch also auf einen entspannten Abend mit geiler Musik und hoffentlich gutem Wetter. We'll be right back.

Einen wunderschönen guten Tag nochmal. Ich habe einen Text mitgebracht, da ich in meiner Freizeit sehr viel und gerne schreibe über meine Gedanken, Gefühle und so vieles mehr. Ich denke, wir fragen uns alle manchmal, wie das alles so noch weitergehen soll. Und darüber habe ich was geschrieben. Manchmal liege ich nachts wach und frage mich, wie soll das alles noch weitergehen? Ich sehe eine Welt, die brennt, im wahrsten Sinne des Wortes. Wälder sterben, Menschen verhungern, Bomben fallen und wir scrollen weiter. Kriege, die geführt werden im Namen von Macht, von Geld, von Religion. Menschen, die einfach leben wollen. Ich bin eine Aktivistin und ich versuche laut zu sein, wo andere leise bleiben. Ich versuche zu fühlen, wo viele schon abgestumpft sind. Aber ehrlich, ich weiß oft nicht mehr, wie ich das alles aushalten soll. Ich sehe so viel Leid und ich kann nicht wegsehen. In Deutschland, meinem Zuhause, bröckelt das System. Ein Sozialstaat, der an vielen Stellen versagt. Pflegekräfte, die nicht mehr können. Menschen mit Behinderungen, die noch immer ausgegrenzt werden. Psychisch Erkrankte, die stigmatisiert werden. Kinder, die in Armut aufwachsen, obwohl wir in einem der reichsten Länder der Welt leben. Wie kann das sein? Wie kann es sein, dass Reiche immer reicher werden und Arme sich zwischen Heizung und Essen entscheiden müssen? Ich sehe die Angst in den Augen der Menschen. Nicht nur meine eigene, sondern die kollektive Verzweiflung einer ganzen Generation. Wir haben Angst vor der Zukunft. Wir wissen nicht, ob wir jemals in Sicherheit leben werden. Ob wir irgendwann eine Rente bekommen. Ob wir überhaupt noch einen Planeten haben, auf dem es sich zu leben lohnt. Und dann die Frage nach Kindern, nach Nachwuchs. Wie soll ich Kinder in eine Welt bringen, in der die Rechten lauter werden und Mitgefühl immer leiser? Wie kann ich Leben schenken, wo so viel Tod, Zerstörung und Ungleichheit herrscht? Ich habe Angst. Und ich weiß, ich bin damit nicht allein. Viele von uns haben das Gefühl zu ersticken. Zwischen Inflation, Klimakrise, Hass, Krieg und dem stillen Druck trotzdem irgendwie zu funktionieren. Zu arbeiten, zu lächeln, so zu tun, als wäre alles normal. Aber es ist nicht normal. Es ist nicht normal, dass Obdachlose im Winter erfrieren, während Häuser leer stehen. Es ist nicht normal, dass Kinder Kriegsgeräusche kennen, bevor sie das Alphabet lernen. Es ist nicht normal, dass man Hilfe braucht und keine bekommt. Ich will keine Angst machen. Aber ich will auch nicht schweigen, weil Schweigen das leise Einverständnis mit der Ungerechtigkeit ist. Ich weiß, dass ich nicht alles verändern kann. Ich will es trotzdem versuchen, nicht wegzuschauen. Ich will Mensch bleiben, in einer Welt, die immer unmenschlicher wird. Ich will Hoffnung bewahren, auch wenn sie manchmal zerbrechlich ist. Vielleicht ist das unser Protest, nicht aufzugeben, nicht zu verlieren, zu fühlen und trotzdem weiterzumachen, egal wie hart es ist. Hier geht es musikalisch weiter mit Wir sind Helden, wir müssen nur wollen. Danke.

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Hallo, ich bin's nochmal, Kai. Und du möchtest gerne zur Kieler Woche oder einer ähnlichen Großveranstaltung gehen, hast aber Ängste vor Menschenmengen oder großen Plätzen oder scheitert schon daran, den Zug oder Bus nach Kiel zu nehmen? Dann versuch doch einfach eine progressive Muskelentspannung nach Jakobsen. Du legst dich einfach auf eine Isomatte oder dein Bett und schließt die Augen. Nacheinander spannst du einzelne Körperteile an, wie zum Beispiel die Füße, indem du sie durchstreckst oder ballst die Hand zur Faust. Das machst du 10 Sekunden und danach entspannst du wieder für eine kurze Phase. Diese oder verschiedene Yoga-Übungen können dir definitiv helfen, zu entspannen oder vorher Ängste abzubauen und doch noch ein tolles und erfüllendes Kieler Woche-Erlebnis zu genießen. Sich seinen Ängsten zu stellen, ist definitiv besser, als immer zu vermeiden. Außerdem hilft man manchmal auch einfach ein Realitätsabgleich. Schau dich um. Sind die Leute um dich herum aggressiv? Befinde ich mich wirklich in Gefahr? Sind die Ängste überhaupt berechtigt? Trink einen Schluck Wasser, das beruhigt auch. Und du wirst sehen, dass es dir besser geht. Und die meisten Leute so mit sich selber beschäftigt sind und du nicht alles auf dich beziehen musst. Also, ab geht's. Denn je öfter du dich deinen Ängsten stellst, desto leichter wird es dir fallen, mit ihnen umzugehen. Du wirst merken, dass die Panik mit jedem Mal mehr nachlässt und sogar ganz verschwinden kann. Und dann kannst du Events wie die Kieler Woche ganz stressfrei besuchen und die Zeit mit deinen Leuten einfach total genießen. Nicht aufgeben und dranbleiben, das ist der Schlüssel. Und jetzt kommt wieder Musik. Speed of Sound von Coldplay.

Noch ein letztes Mal hallo. Wir sind Mara, das Materialhofradio. Wir senden hier jede Woche donnerstags von 14 bis 15 Uhr bei Kiel FM. Wir sind ein inklusives Radio und arbeiten im Materialhof in Rendsburg und werden von dem Media Hub Kiel unterstützt, dass wir diesen Sendeplatz nutzen können. Und da möchte ich mich und auch das ganze Medienwerk für sehr herzlich bedanken und auch sehr großes Dankeschön an die Ela, dass sie uns so unterstützt hat. Ich möchte meinen Kollegen Michi grüßen, der leider heute nicht hier sein kann, genauso wie ich den ganzen Materialhof in Rendsburg grüße und schalte damit ab. Wir haben natürlich noch einen Instagram-Account und wenn ihr Lust habt, wäre es natürlich super toll, wenn ihr uns da folgen würdet. Der heißt Medienwerk-Materialhof. Dankeschön, hier geht's jetzt musikalisch weiter.

0: Moment, Moment, ich muss doch ein Stück zurück, sonst bin ich so sicher dran hier. So. Hallo und moin moin, herzlich willkommen, meine Damen und Herren, zur glücklichen Woche hier bei uns am an der Kiellinie zum offenen Kanal mit unserer Talkshow jeden Nachmittag 15 Uhr. Wir haben ja jeden Tag unterschiedliche Gäste. Gestern hatten wir einen Musiker hier, war auch eine ganz tolle Sache. Und heute habe ich mich mal entschieden für einen Politiker. Noch einen sehr jungen Politiker aus Kiel und der aber schon viele Stationen durchgemacht hat. Und deswegen habe ich ihn auch eingeladen, um darüber natürlich auch so ein bisschen zu sprechen. Und trotzdem möchte ich ihn natürlich als erstes erstmal vorstellen. Sven Krummeck, Sven, herzlich willkommen. Wie geht's dir?
1: Moin, mir ist warm.
0: Ja, bist warm. Und ansonsten?
1: Ganz gut, ja.
0: Ganz gut? Ja. Gesund, zufrieden?
1: Ja.
0: Ja. Was wollen wir noch mehr, ne?
1: Nicht.
0: Ja, und dann noch so eine Kieler Woche, wann haben wir sie mal gehabt?

0: Letztes Jahr war es genauso schön.
1: Ja, nur nicht ganz so warm.
0: Ja, normalerweise gibt es ja in Kiel immer, wenn schlechtes Wetter ist, aber man sagt, das ist Kieler Wochenwetter. Das stimmt ja gar nicht. Das ist ja schon lange überholt, ne? Gut. Wir kommen zu deinem Geburtsdatum, wie das so üblich ist in meiner Sendung. 12.11.1989 in Kiel geboren. In welchem Stadtteil bist du dann groß geworden?
1: Friedrichsort.
0: Oh, ein schöner Stadtteil, auch ein bisschen am Wasser und ja, mit viel Spaß, Freude.
1: Ja, und manchmal ja. Strand.
0: Hast du irgendwas mit Wasser zu tun, segeln oder baden oder?
1: Ich bin lange Zeit getaucht. Hm? Tauchen.
0: Tauchen, na?
1: Ja.
0: Ah ja. Weit raus oder?
1: Weit draußen und nah dran, beides.
0: Beides. Ja, mit der richtigen Ausrüstung oder mehr nur geliehen oder eigene?
1: Nee, ich habe tatsächlich eine eigene Ausrüstung zu Hause.
0: Ja? Und dann immer vom Schlauchboot aus oder wie macht man das?
1: Im Urlaub auch vom Schlauchboot aus, hier eher vom Strand aus.
0: Vom Strand. Vom Strand erstmal rein und dann runter.
1: Genau.
0: Okay. Richtig so mit Flasche und.
1: Mit Flasche also, und Neoprenanzug und Flossen und allem.
0: Wie lange kann man mit so einer Flasche so unter Wasser bleiben?
1: Es kommt ein bisschen drauf an, wie gut man ist und wie ruhig man atmet, aber so von einer halben bis dreiviertel Stunde meistens. Und die guten auch eine Stunde, ja? Aber.
0: Ist denn die Unterwelt hier in der Kieler Förde interessant?
1: Ehrlich gesagt, nicht so wirklich. Das kann man nicht so weit gucken.
0: Okay. Also, weil es sehr trübe ist, oder?
1: Ja. Ja.
0: Und was ist, und weswegen hast du es gemacht? Was hast du denn, oder was kann man da dann erkennen? Sagen wir mal so.
1: Es gibt zum Beispiel im Strande beim Tauchplatz einen unter Wasser angebundenen Stuhl, wo ein paar Sachen draufgesetzt sind. Und man kann ein paar Krabben sehen und ein paar kleinere Fische.
2: So, ich muss einmal kurz sagen, leider ist die Aufnahme plötzlich abgebrochen. Wir müssen nochmal.
0: Schon drehen. Wieder?
2: Ja, ich hole mir jetzt nochmal Ela ran.
0: Darf wieder anfangen?
2: Ja, da müssen wir gleich nochmal anfangen.
0: Und aber dann müssen wir nur anfangen, wenn das in Ordnung ist, ne?
2: Ja, ja. Ich weiß jetzt nicht, woran das gehakt hat. Auf einmal war die Aufnahme gestoppt, ohne also dass jemand dran war.
3: Da muss ich jetzt bei mir Musik haben, oder?
0: Dann müssen wir doch mal Ela. Brauchen wir denn Ela?
3: Macht die jetzt Live-Set noch, oder?
2: Ja, natürlich. Ja, Ela gerade mal geholt. Nee, ist nicht live gerade, sondern.
4: Das als erstes. Jetzt gucken wir uns das andere Programm an.
0: Tja.
1: Das ist das Showgeschäft.
0: Haben wir Montag auch gehabt. Ja. Du sagst Bescheid, ne? Fangen wir nochmal an, ne?
3: Boah, hilft dir alles nix. Ich wollte gerade wissen, ob die alle was hören da hinten oder keiner was.
0: Achso, ja, ja. Dann fahren wir nochmal hinten bis in den letzten Strandkorb da hinten mit dem wunderbaren Herzen da. Ja. Kann man uns gut verstehen?
3: Okay.
0: Ja? Auch ohne Kaffeebecher. Okay. Und die Dame da mit dem Herzen, die schläft. Okay. Ist laut genug? Ja, okay. Alles klar. Da, dann lassen wir das einfach so. Und seitlich auch, ne?
3: Ja?
0: Ja, ist doch prima. Mehr wollen wir ja gar nicht. Gut. Ja, wir haben ein kleines technisches Problem. Das heißt, wir fangen nochmal von vorne an.
1: Aber jetzt machen wir es noch besser.
0: Jetzt machen wir es noch besser, aber wir lassen das Geburtsdatum stehen, ne? Ja, nicht verändern.
1: Nein.
0: Gut, okay. Ja, ja.
3: Immer das selbe. Die Typen der Technik.
0: Ja, aber wir könnten ja vielleicht mal einen Schluck trinken, ne?
1: Das ist wichtig bei dem Wetter.
0: Wir auch, ja, genau so ist das. Du hast auch noch. Ach ja.
3: Das ist bestimmt doch kühler genug.
0: So, ist sie nach oben oder wo ist sie hin? Ach da, ja, ich sehe schon. Ja, diese Anlage, die ist gerade im Wechsel, die muss wirklich schon uralt. Aber trotzdem muss es ja nicht sein, dass es nicht geht, ne?
1: Nee.
0: Und aus, vom Ort bis abends geht das. Plötzlich geht es nicht mehr. Vorhin war hier alles Mögliche.
1: Aber wir können ja froh sein, dass wir nicht schon halb durch sind, sonst hätten wir noch.
0: Ja, oh, ja. Ah, Am Montag hatten wir nach 18 Minuten. Oh. Da habe ich nicht nochmal wieder angefangen. Nee. Wir fangen nochmal von vorne an. So. Hallo und mal moin, herzlich willkommen mal wieder hier unten bei uns an der Kiellinie. Normalerweise begrüße ich Sie mal bei uns am Studio auf dem gelben Sofa bei der Sendung Lass mal schnacken. Die Sendung heißt natürlich weiterhin Lass mal schnacken, aber an der Kiellinie. Das machen wir jedes Jahr immer eine Woche lang, außer dem Dienstag. Und immer mit unterschiedlichen Gästen. Und Montag waren wir hier, gestern waren wir hier und heute natürlich wieder. Und heute habe ich mir mal einen etwas jüngeren Herrn eingeladen, und zwar aus einer ganz anderen Ecke, und zwar Politik. Aber auch das kann ja interessant sein, zumindest weil er noch sehr jung ist, hat er bestimmt auch noch das eine oder andere auf der Pfanne, sag ich mal so, was er vielleicht umsetzen möchte. Im jungen Alter hat man ja Ideen, und dafür ist er eigentlich sehr guter und sehr bekannter Politiker, der gute Ideen hat zum Umsetzen. Das werden wir alles noch hören. So, erstmal stelle ich ihn nochmal vor, nochmal wieder, Sven Krumbeck. Sven, geht's gut?
1: Moin, ja, nur ein bisschen warm.
0: Bisschen warm, aber ansonsten zufrieden.
1: Ja.
0: Ja, gut, das hatten wir ja alles schon mal eben, nicht? Gut, ja. Aber das können wir ja gerne wiederholen. Und bei dem Wetter, Kieler Wochewetter, ist ja mittlerweile so ein Wetter, wie wir es schon seit Jahren haben. Ich sage es mal ganz gerne, wenn schlechtes Wetter ist, dann ist es so bei den Kielern, dass man sagt, ja, wie ist das heute denn? Och, das ist doch nicht so besonders. Typisches Kieler Wochewetter, das war mal. Mittlerweile, wie gesagt, hat sich das ja alles so ein bisschen verändert. Aber wir kommen jetzt mal zu dir, weil die Herrschaften, die hier sind, ja von mir nichts vom Wetter hören wollen, mit Sicherheit nicht, sondern von dir. Das Film ist ja mein Gast. So, wir fangen mal bei dir ganz, ganz vorne deines Lebens an. Wann und wo?
1: Ich bin am 12.11.1989 geboren in Kiel.
0: Und wo in Kiel? Kiel ist groß.
1: Im städtischen Krankenhaus.
0: Ja, und dann?
1: Dann bin ich in Friedrichsort aufgewachsen.
0: Friedrichsort. Okay, am Wasser.
1: Ja.
0: Hattest du da eine besondere sportliche Tätigkeit?
1: Ich bin lange getaucht.
0: Getaucht. Und wie alt warst du da, wie du angefangen bist?
1: Oh, ich habe angefangen mit 23.
0: 23?
1: Ja.
0: Das ist ziemlich spät, ne?
1: Ja, also ich glaube, fürs Gerätetauchen muss man, glaube ich, zumindest 16 oder 18 sein. Also vorher darf man das gar nicht. Das ist ein bisschen gefährlich und so.
0: Ja. Eigene Ausrüstung.
1: Ja, genau. Und hab eine eigene Aufrüstung bei mir zu Hause, komplett mit Flaschen, Flossen, Brille, alles. Sogar auch eine kleine Unterwasserkamera und Tauchcomputer und sowas.
0: Und wo bist du ins Wasser gegangen? Falkenstein oder wo?
1: In Falkenstein auch mal, aber auch bei Strande oder halt auch viel im Urlaub.
0: Ja, okay. Aber Strande wird es, glaube ich, schneller tiefer, ne? Oder?
1: Ja, genau. Da geht es irgendwann so einen Schwupps und dann fängt die Fahrrinne an und dann geht es da ein bisschen weiter runter.
0: Falkenstein ist doch sehr weit raus.
1: Ja, ja, da dauert das eine ganze Ecke.
0: Wie La Bö, ne?
1: Genau.
0: Da muss eine ganze Ecke laufen.
1: Sind ja, mit dem ganzen Zeugs.
0: Sind die Dinge, die du zu transportieren hast, schwer?
1: Wenn man außerhalb vom Wasser ist, ja, dann ist das teilweise ganz schön lang. Im Wasser geht's nachher.
0: Da ist es erträglich. Jetzt komme ich noch mal dazu, jetzt in der Förde. Jetzt gehst du tauchen. Das Wasser ist trüb, das wissen wir ja alle. Aber gibt es da so besondere Scheinwerfer, oder die du mitnimmst, dass du überhaupt was siehst?
1: Also man hat schon immer so eine Unterwassertaschenlampe dabei, aber wenn das ganz diesig unter Wasser ist, dann hilft das auch nicht so viel. Dann kann man irgendwie 2, 3, 4 Meter weit gucken. Aber es gibt trotzdem ein, zwei interessante Sachen zu sehen unter Wasser. Zum Beispiel bei Strande ist so ein Stuhl unter Wasser versenkt. Da kann man dann sich hinorientieren und den kann man sich dann angucken. Und so ein paar kleine Krabben und ein paar andere kleine Fische.
0: Fische. Gibt es da Seesterne und sowas?
1: Eher selten.
0: Gut, okay. Ich meine, so das Angebot, sag mal, hier ist wahrscheinlich hier wesentlich kleiner, als wenn du jetzt in den Süden gehst, nicht?
1: Ja.
0: Wenn du jetzt einen Urlaub machst in den Süden, kommen wir ja nochmal zu später, nimmst du das auch mit?
1: Ja.
0: Das ist natürlich etwas anderes, nicht?
1: Genau, da ist denn das blaue Wasser, kann super weit gucken und richtig tolle Fische sehen.
0: Gut, auch was zu sehen ist, ist wahrscheinlich dann doch ein bisschen interessanter, nicht? So, wir kommen jetzt nochmal dazu. Dein Geburtstag, das hatten wir ja schon. Und jetzt wollen wir mal zu deiner Schule kommen. Wo bist du dann zur Schule gegangen?
1: Auf die integrierte Gesamtschule Friedrichsort hieß sie damals. Jetzt heißt sie integrierte Gemeinschaftsschule Friedrichsort.
0: Gesamtschule Friedrichsort. Das heißt also, macht man da 4 Jahre oder macht man, es gibt ja bei Gesamtschulen, dass man da alles macht. Man kann da mittlere Reife machen, Abitur machen, alles Mögliche. Wie war das bei dir?
1: Ich war von der 6. bis zur 10. Klasse da.
0: Bis zur mittleren Reife?
1: Ja.
0: Und da war dann Schluss?
1: Dann habe ich nochmal versucht, ein Fachabi zu machen, habe das aber abgebrochen.
0: Abgebrochen. Gab es einen Grund?
1: Ich sag mal, eine Legasthenie und eine 6 in Französisch waren der Grund.
0: Ach so. Okay. Aber dann hast du Zivildienst gemacht oder Bundeswehr?
1: Ich wollte eigentlich zur Bundeswehr und dann bin ich gemustert worden. Dann haben sie zu mir gesagt, stehen Sie mal gerade, Herr Krummeck. Ich habe gesagt, gerade geht nicht. Und dann hatte ich T5, bin ausgemustert worden.
0: Ausgemustert. Glücklich?
1: Ja, das musst du dir ja gar nichts machen.
0: Aber es gibt ja auch viele Leute, die sehr erfolgreich waren bei der Bundeswehr, nicht? Mit vielen, vielen Möglichkeiten, die es im Privatleben ja kaum gibt, beziehungsweise sehr teuer sind. Und das ist da ja alles sehr, sehr günstig, beziehungsweise völlig frei, nicht? Von irgendwelchen Gebühren, nicht? Und das denke ich immer wieder, ich kenne so viele Leute, die ich auch gehabt habe, die gesagt haben, bei der Bundeswehr habe ich viel, viel gelernt und da bin ich auch reifer geworden.
1: Kenne ich auch ganz viele, die das so gemacht haben.
0: Ja, aber Zivildienst war gut?
1: Musste ich nicht. Wenn ich ausgemustert bin, dann muss man weder das eine noch das andere.
0: Achso, das wusste ich gar nicht.
1: Genau.
0: Ich dachte, da musste man nicht nur robben, dass man dann auch irgendwo so ein bisschen behilflich ist im Altenheim und so. Muss man, also dann ist alles weg.
1: Ja, und kurz nach mir haben sie die Wehrpflicht dann auch abgeschafft. Also.
0: Ja, das ist gut. Jetzt bist du damit durch und jetzt begannst du eine Lehre.
1: Genau.
0: War das von vornherein schon eine Überlegung von dir, welche du machen würdest? Und ist dir das gelungen?
1: Also, ich wusste relativ schnell, was ich nicht machen möchte. Und dann wollte ich was mit Computern machen. Und das hat dann auch geklappt.
0: Hat geklappt?
1: Ja.
0: Und da hast du eine Lehre gemacht und wo?
1: Ich habe bei Terra Oceanis, dem Verlag der angegliederten Werbeagentur, habe ich eine Ausbildung gemacht bei Outline Graphics.
0: Und 3 Jahre?
1: Ja, als Mediengestalter.
0: Ach, Mediengestalter. Und dann warst du fertig und dann bist du einfach Mediengestalter.
1: Ja, dann, habe ich kurz gearbeitet und danach mich komplett in den Wahlkampf gestürzt.
0: Ach, in den Wahlkampf. Hast du dann, bist du bei deiner Ausbildungsfirma geblieben?
1: Ich habe kurz freiberuflich gearbeitet.
0: Ah, freiberuflich. Was hast du denn da gemacht?
1: Ich habe Webseiten gebaut.
0: Oh. Jetzt, du warst jetzt als erstes 2012. Jetzt fangen wir da mal mit an. Mit der Politik. Jetzt sind wir ja soweit.
1: Genau.
0: Wo bist du angefangen? 2012? Und aus welchen Beweggründen?
1: Genau, also ich bin ursprünglich ja bei der Piratenpartei angefangen und ich bin da eingetreten, weil ich war ein sehr großer Fan von Computerspielen. Und es gab damals die Amokläufe in Winnenden und Erfurt und da haben ganz viele Leute, anstatt sich um die wirklichen Ursachen, wie zum Beispiel Mobbing an Schule und Schulsozialarbeit zu kümmern, gesagt, lass uns doch mal alle Computerspiele ab 18 verbieten und lass uns doch mal die Geschäfte auffordern, die Computerspiele aus den Regalen zu nehmen. Und das fand ich total bescheuert und dann habe ich mich bin ich in die einzige Partei eingetreten, die zu dem Zeitpunkt gesagt hat, das ist falsch und wir wollen mehr Schulsozialarbeit und wir wollen mehr Medienkompetenz und deswegen bin ich dann bei der Piratenpartei gelandet.
0: Gut, war die Entscheidung richtig im Nachhinein?
1: Ich würde es nicht anders machen.
0: Nicht anders machen. Na gut, okay. So, Piratenpartei, dann passt ja eigentlich dein Hobby mit Unterwasser ja ganz gut, ne?
1: Ja.
0: Oder mit dem Wasser zusammen, ne? Genau. Unterwasser, Piraten sind ja über Wasser, ne?
1: Genau. Aber wenn man Pech hat, schmeißen die einen ins Wasser und dann ist man auch unter Wasser.
0: So, du wurdest dann parlamentarischer Geschäftsführer. Bei der gleichen Partei oder gab es da schon mal mittlerweile einen Wechsel?
1: Nee, tatsächlich bin ich ja quasi von der Piratenpartei aufgestellt worden für die Landtagswahl 2012. Und da bin ich dann auch auf Listenplatz 5 gewesen und das hat für den Einzug in den Schleswig-Holsteinischen Landtag gereicht. Und dann hat mich die Piratenfraktion dort zum parlamentarischen Geschäftsführer gewählt.
0: Da warst du ja sehr jung, ne?
1: Ja, ich war tatsächlich der jüngste Landtagsabgeordnete, den der Schleswig-Holsteinische Landtag jemals hatte.
0: Tatsächlich? So. Und wie lange warst du da? Eine Periode, oder?
1: Eine Periode, von 2012 bis 2017.
0: Bis 2017, 5 Jahre, ja, okay. Das war ja nun schon mal ein ganz schöner Sprung, ne?
1: Ja.
0: Aber du warst dann so weit, dass du sagtest, gut, okay, meine Ausbildung, das genügt mir nicht so ganz. 2017 hast du dann nochmal eine Überlegung und sagst, gut, okay, ich fange nochmal was anderes an.
1: Genau, es hatte sich ergeben, also ich habe ja nur, in Anführungszeichen, nur mittlere Reife gemacht und ich habe dann rausgefunden, dass man mit 5 Jahren Berufserfahrung im gleichen Zweig was studieren kann und es stellte sich heraus, dass der Schleswig-Holsteinische Landtag als Berufserfahrung zählt und dann habe ich mich für ein Studium von Multimedia Production an der Fachhochschule beworben und die haben mich dann auch genommen und da habe ich dann nochmal einen Bachelor in Multimedia Production gemacht.
0: Boah, holla, da waren dann 5 Jahre und wovon hast du da gelebt?
1: Tatsächlich kriegt man im Landtag für alle 3 Monate, die man im Landtag war, 1 Monat sogenanntes Übergangsgeld und dann hat quasi der Landtag noch mein Studium bezahlt.
0: Ach so, naja gut, das passt ja alles.
1: Ja.
0: Das war ja großartig dann. So, jetzt kommt aber der Austritt aus der Piratenpartei. Warum und weswegen?
1: Genau, also die Piratenpartei hat sich ja gegen Ende relativ selber in interne Streitigkeiten, so Richtungsentscheidungen ziemlich zerlegt und dann ist nachher auch die ganze Basis weggebrochen. Also es waren einfach kaum noch Leute da, die irgendwas machen wollten. Und dann bin ich relativ schnell, dann weil ich schon im Landtag viel mit den Grünen zusammengearbeitet habe, bin ich dann aus der Piratenpartei ausgetreten, weil ich wollte auf jeden Fall weiter Politik machen und ich wollte auf jeden Fall weiter was verändern. Und dann bin ich bei den Grünen eingetreten. Und geworben für die Grünen hat mich Anke Erdmann, also die ehemalige grüne Landesvorsitzende ja. Und Frau von Ulf Kämpfer.
0: Hat er gut getan?
1: Ja.
0: Der Wechsel?
1: Ja, hat mir sehr gut getan.
0: Sehr gut getan. Und das war auch, das muss ich frage immer gerne nach Entscheidung. War auch das eine gute Entscheidung und vor allen Dingen die richtige?
1: Das war die richtige.
0: Hast du da eine andere Perspektive gehabt als vorher?
1: Ich glaube, als ich bei den Piraten angefangen habe, war ich sehr skeptisch gegenüber PolitikerInnen. Also ich habe gedacht, die sind alle korrupt, die sind irgendwie alle bestechlich und die wollen alle irgendwie nur was Böses. Und dann habe ich die im Landtag alle kennengelernt und habe gelernt, dass ganz viele von denen eigentlich ganz tolle Menschen sind, die aus ähnlichen Gründen Politik machen wie ich, nur mit einer anderen Richtung. Und habe auch von ganz vielen die Lebensgeschichte erfahren, wie die denn im Landtag gelandet sind. Und das hat mein Bild total geändert. Und seitdem bin ich, glaube ich, ein Mensch, der sehr viel mehr so an Dialog und Überparteiliches glaubt. Und der halt das Vertrauen gewonnen hat, dass man auch als Neuling in der Politik was bewegen kann.
0: Jetzt dauert die ganze Sache 3 Jahre. Und du bist auch weiter in der Partei geblieben, aber hattest du dann den Wunsch oder wolltest du dann doch Webentwickler werden? Gab es da dann auch einen besonderen Anlass für, dass du gesagt hast, nur Politik alleine genügt mir nicht? Oder wie ist das Ganze entstanden?
1: Also zuerst mal, es war ja, also quasi der Landtag war ja hauptberuflich, also ja. Das war quasi der Hauptjob, also Berufspolitiker und dann das Studium, dann war ich ja quasi hauptberuflich Student sozusagen und habe das gemacht und ich habe schon während Ende meines Studiums halt wieder angefangen quasi zu arbeiten, habe dann bei so einem kleinen Start-up in Neumünster gearbeitet. Und habe da dann schon wieder angefangen zu programmieren und das zu machen, was ich quasi sowohl in der Ausbildung als auch im Studium gelernt habe.
0: Was du gelernt hast. Du bist ja immer noch bei dem Unternehmen?
1: Nee, die haben während der Corona-Krise quasi einen großen Auftrag nicht gekriegt. Und dann war ich der Erste, also der Letzte, der dazugekommen ist. Und dann war ich der Erste, der wieder gehen musste, wie das so vielen während der Corona-Pandemie gegangen ist. Und dann bin ich bei meinem aktuellen Unternehmen gelandet.
0: Und wo bist du dann gelandet, in Kiel?
1: Ich arbeite bei der Firma Wortbildton. Das ist eine Werbeagentur.
0: Ach, eine Werbeagentur. Eine große?
1: 15 Leute.
0: 15? Also, na gut. Ist doch nicht gerade klein.
1: Nö.
0: Gibt es da eine besondere Position, die du inne hast?
1: Ich leite die Webentwicklungsabteilung, also den ganzen Webbereich.
0: Den ganzen Webbereich, gut, okay. Hast du da noch Zeit für deine Politik?
1: Ja, das mache ich jetzt aber als Ehrenamt. Also quasi als Feierabend.
0: Gut, das ist klar, ja, richtig. Aber das muss da zeitlich auch passen, ne?
1: Ja, das ist manchmal schon schwierig.
0: Ja, das kann ich mir gut vorstellen. Aber ich denke mal so, das Berufliche ist ja viel wichtig. Du musst ja halt irgendwo verleben, nicht? Und das ist natürlich sicherlich, denke ich mal, auch vorrangig. Obwohl die Politik jetzt letztendlich auch nicht drunter leiden darf, nicht?
1: Nein, das stimmt. Aber es ist schon so, also ich bin ja jetzt im Kieler Rat, in der Ratsversammlung. Und zum Beispiel, bevor wir die Änderung gemacht haben, fing die um 16 Uhr an und ging bis Mitternacht und das nochmal nach der Arbeit. Jetzt fängt sie um 16 Uhr an und geht bis 22 Uhr. Und wenn dann meine Kollegen in den Feierabend gehen, dann fängt mein nächster 6- bzw. 8-Stunden-Tag an. Und ja, das merkt man dann doch mal.
0: Das glaube ich gerne. Sven, du hast so Initiativen entwickelt. Für welchen Bereich und was für welche waren das? Kannst du da mal so ein bisschen was drüber erzählen?
1: Genau, also ich habe im Landtag habe ich mich primär mit dem Bereich Bildung beschäftigt. Da saß ich im Bildungsausschuss des Landtages und habe mich zum Beispiel mit damals mit der Debatte über Handyverbote an Schulen beschäftigt. Oder ich habe mich ganz viel mit dem Bereich Medienkompetenz beschäftigt. Oder ich habe mich mit Informatik als Pflichtfach an Schulen beschäftigt und habe so zu diesen Themen Anträge im Schleswig-Holsteinischen Landtag gestellt. Und das fand ich auch immer sehr interessant.
0: Gut, okay, das waren so Dinge, die du vorhattest. Konntest du da oder wurde da irgendetwas schon umgesetzt, dass dir das gelungen ist?
1: Zum Beispiel konnte ich mich dafür einsetzen, dass zu meiner Zeit im Landtag von Schleswig-Holstein es gar keine pauschalisierten Handyverbote und keine Handydetektoren an Schulen gab. Das war einer der Erfolge, die ich gemacht habe.
0: Gut. Hast du denn jetzt noch andere in der Schublade oder im Kopf, was du gerne machen möchtest oder umsetzen möchtest, was sicherlich gar nicht so einfach ist in der heutigen Zeit, ne?
1: Ja, aktuell im Stadtrat beschäftige ich mich, oder in der Ratsversammlung beschäftige ich mich jetzt mit dem Thema Wirtschaft, Hochschule und Digitales. Und eins von den großen Themen, mit dem ich mich jetzt beschäftige, ist hier direkt da vorne, das alte ehemalige Geoma-Gebäude. Und da wollen wir jetzt gerne ein Meeresvisualisierungszentrum hinbauen, also ein großes Projekt, um den Meeresschutz für alle begreifbar und anfassbar zu machen und quasi eine sogenannte Schlechtwetter-Touristenattraktion in Kiel hier zu machen.
0: Hast du ein gutes Gefühl dabei?
1: Die finanziellen Aussichten sowohl von der Stadt als von der Land waren schon mal besser, aber ich glaube, dass wir das trotzdem hinkriegen können.
0: Große Unterstützung von allen Parteien oder nur von einer?
1: Doch, also wir haben das schon mit einem breiten Konsens in der Ratsversammlung beschlossen. Also ich glaube, alle großen Parteien waren dafür. Und ich glaube, wenn wir jetzt auch noch einen großen Konsens im Land hinkriegen, dann ist da, glaube ich, ordentlich Power hinter.
0: Wo ist das geplant?
1: Auf dem ehemaligen Geoma-Gelände, also das soll nachher das aktuelle Aquarium und das Seehundbecken umfassen und es geht auch über den Steg, wo die Schiffe jetzt gerade liegen. Das ist quasi hier auf dem Gelände, wo wir denn auch gerade sitzen.
0: Okay, man ist ja das Eigentum der Stadt Kiel mittlerweile, nicht?
1: Genau.
0: Geoma. Und sind da schon Bemühungen mit Umbauten? Was kommt wohin oder ist das alles noch in der Mache?
1: Es ist gerade in der Mache. Wir diskutieren gerade, ob wir das alte Gebäude erstmal abreißen und dann quasi von null anfangen oder ob wir noch eine Zwischennutzung machen. Aber das sind so die Planungen, wo das jetzt gerade hingeht. Und zum Beispiel nächste Woche ist das nächste Treffen der Steuerungsgruppe. Da diskutieren wir dann den aktuellen Stand.
0: Wie ist der Bestand dieses Gebäudes? Nicht, dass man sagt, so abreißen ist da nun auch eine sehr, sehr teure Sache und Aufbau ja sowieso auch. Dass man dann vielleicht auch überlegt, der Bestand des Gebäudes ist ja noch sehr, sehr gut, dass man nur irgendwelche Veränderungen, leichte Veränderungen vornehmen kann, die dann letztendlich nicht so teuer werden, als wenn wir jetzt die ganze Sache abreißen, wie gesagt, und neu aufbauen. Gibt es da Überlegungen, das zu untersuchen?
1: Also von außen sieht das Gebäude ja tatsächlich noch sehr gut aus.
0: Finde ich auch, ja.
1: Und das Aquarium und das Seehundbecken sind auch noch okay. Aber das Problem ist, dass die inneren Gebäudebestandteile nicht mehr in Ordnung sind und da große Probleme mit dem Brandschutz gibt. Und auch wenn wir gerne eigentlich immer sagen, dass wir die sogenannte graue Energie, also die bestehende Energie, die in das Gebäude schon geflossen ist, weiter nutzen wollen, sagen uns zumindest die Leute aus dem Immobilienmanagement, dass wir wahrscheinlich das Immobilien nicht weiter nutzen können, weil die Anforderungen nicht mehr erfüllt.
0: Okay, werden wir jetzt sehen, was dabei rauskommt, ne? Und werden wir jetzt ein bisschen in der Zeitung lesen. Und wie groß wird denn der Mitarbeiterstab in diesem Hause werden? Gibt es da schon so Überlegungen? Da muss ja die Verwaltung alles mit umziehen, ne?
1: Genau, also es gibt ja es gibt so drei verschiedene Szenarien, quasi ein kleines, ein mittleres und ein großes. Und es hat sich in den Berechnungen herauskristallisiert, dass quasi nur die große Variante sich einigermaßen also selbst trägt, zumindest einigermaßen, also nicht mit, dass sie groß Gewinn macht, aber dass sie möglichst kostenneutral ist. Das heißt, man wird eher die große Variante planen müssen. Und es ist aber noch nicht hundertprozentig fest, wie viele Mitarbeitende dann da arbeiten werden.
0: Gibt es da auch Überlegungen, das Aquarium möglicherweise zu vergrößern oder zu verändern?
1: Ja, das wird man ja müssen, wenn man das Gebäude neu macht. Ja. Aber wir haben uns auf jeden Fall gesagt, dass wir das auf jeden Fall mit dem Geomar und mit dem aktuellen Aquarium quasi weiterbehalten müssen. Und mir persönlich sind, weil ich ja auch schon hier in Kiel geboren und so lange auch bin, auch die Seehunde sehr am Herzen, weil die kann man nämlich nicht mehr, die könnte man nicht auswildern, weil die sind in Gefangenschaft geboren. Und die würden wir gerne hier behalten.
0: Okay, werde ich ja sehen. Ich werde demnächst auch Herrn Dr. Form, kennst du natürlich auch, logischerweise, oder? Das ist der Leiter des Aquariums.
1: Ah.
0: Ja. Den, der war eigentlich eingeplant hier, aber der ist im Moment unterwegs auf dem Wasser. Verstehen. Den werde ich irgendwann mal in mein Studio einladen und der wird natürlich dann möglicherweise ein bisschen mehr erzählen darüber. Und meinst du, dass das dann auch mehr Fische geben oder mehr Inhalt in den Becken geben an Tieren? Oder gibt es da auch Überlegungen oder ist das ausreichend?
1: Also ich glaube, ich weiß nicht, ob wir unbedingt mehr Fische oder größere Tanks machen. Wir überlegen eher so einen Multimedia-Erfahrungsbereich zu machen. Also wir würden eher zum Beispiel sowas mit virtuellen Realitätsbrillen, die man aufsetzen kann und wo man dann selber durch das Meer tauchen kann oder sowas, so in die Richtung gehen, die Überlegungen, dass wir das machen.
0: Okay, dann wird es erheblich größer, ne? Kommt man dann weiter in die Kiellinie hinein oder wird das dann auch möglicherweise nach innen gebaut werden können?
1: Ich glaube, dass man hier vorne noch lang gehen wird, das auf jeden Fall, weil das sieht unser Kiellinienkonzept von der Stadt vor. Und ich glaube, wir würden eher nach hinten und in die Breite wachsen.
0: Ach so, gut, okay. Na, werden wir sehen. Wird dann eine spannende Sache werden, ne?
1: Absolut.
0: Sven, du hast jetzt einen tollen Posten, wo du auch gut verdienst. Kann ich mir gut vorstellen. Gerade in den Bereichen ist das ja nicht gerade immer nicht sehr, sehr schlecht. Hast du denn deine politische Laufbahn? Möchtest du doch gerne weitermachen. Hast du auch ein Ziel? Es gibt ja bei den Politikern natürlich auch Ziele. Das, was du jetzt machst als Abgeordneter, ist ja nun nicht gerade das Endziel. Es gibt ja auch noch höhere und weit höhere. Ist da irgendwie mal so eine Idee, dass ich möchte eigentlich mal das werden? Minister möglicherweise? Nee. Oder geht der Ideengang so weit doch nicht?
1: Also wenn mich jetzt meine Parteichefin anrufen würde oder mein Parteivorsitzender, also Lydia oder Gazi, und sagen würde, Sven, möchtest du Minister oder Staatssekretär werden, dann würde ich wahrscheinlich nicht Nein sagen. Aber ich glaube, da haben sie auch noch ein paar andere Leute auf dem Zettel, die da vielleicht auch noch in Frage kommen. Und ich für mich habe jetzt gesagt, ich bleibe jetzt erstmal auf der Stadtebene und... Mich treibt es, glaube ich, erstmal nicht wieder in den Landtag.
0: Gut, auf der Stadtebene, gibt es da denn Möglichkeiten, doch irgendwo so hochzusteigen?
1: Oh, ich sag mal so, ich bin ja stellvertretender Fraktionsvorsitzender, also ich könnte noch Fraktionsvorsitzender werden, aber wir haben im Moment zwei sehr gute Fraktionsvorsitzende, die ich gar nicht irgendwie, die würde ich sehr vermissen, wenn die weggehen würden. Und ich sag mal so, in der Stadt jetzt irgendwie, Bürgermeister haben wir auch gerade gewählt. Und so Dezernent, dafür gibt es keinen, also das sind nicht so ganz meine Themen. Also wir haben ja so Dezernenten und so und das wäre, also da würde ich mir eher ein anderes Thema wünschen. Weil Finanzen, Schulen, Ordnung oder Bauen, das sind alles nicht so meine Themen.
0: Okay, gut. Ja, die Stadt ist ja mittlerweile ziemlich grün geworden, ne? Im politischen Bereich, meine ich jetzt. Ich hatte jetzt mit Sammet jetzt auch, die haben wir gerade kennengelernt bei einer Veranstaltung. Und das ist natürlich guter Dinge, aber das muss man ja auch sein. Wollen wir sehen, was daraus entsteht, ne? Gut.
1: Ja.
0: Dann habe ich das noch für dich noch so ein paar kleine Fragen, die wir jetzt mal nachschieben.
1: Gerne.
0: Hast du denn auch Zeit für ein Hobby? Ich meine, du hast jetzt Politik und du hast einen tollen Job. Gibt es da noch so einen Ausgleich? Tauchen möglicherweise? Oder ist die Zeit nicht da?
1: Ja, im Moment ist die Zeit wie Tauchen nicht so wirklich da. Und ich versuche immer noch von meinem mein Hobby zu machen, was aber auch im Moment ein bisschen vorkommt. Ich spiele tatsächlich Quadball. Das ist das, was ursprünglich mal Quidditch von Harry Potter hieß, bis wir uns so ein bisschen von der Harry Potter-Autorin J.K. Rowling distanziert haben, weil die so ein paar queerfeindliche Sachen gesagt hat. Und Ich ist das so eine Mischung aus Handball, Rugby und Völkerball und das spiele ich immer auf dem Professor Petersplatz, wenn ich die Zeit dazu finde.
0: Kommen wir zum Urlaub. Urlaub gibt es natürlich auch. Ihr habt ja auch Urlaub, eine lange Periode, ja, nicht? Und gibt es da besondere Ziele oder familiärer Art oder alleine irgendwohin, mal da, mal da, mal da oder etwas Außergewöhnliches?
1: Oh, ich weiß gar nicht, wie außergewöhnlich das ist, aber ich fahre übernächste Woche beginnt mein Urlaub und dann fahre ich mit meiner Freundin nach Schweden. Sie hat in Uppsala studiert und da fahren wir gemeinsam hin und dann campen wir da ein bisschen, fahren ein paar Seen ab und haben hoffentlich eine schöne Zeit.
0: Und Schottballer.
1: Ja, das auch.
0: Ja, das gehört ja dazu. Ja, Schweden ist ja auch schön und ich denke mal, aber das kann ja auch sehr ungemütlich werden von der Wärme, ja, ne? Schweden ist ja oftmals sehr warm. Und wie hoch jetzt, hast du es gerade gesagt?
1: Das ist eine Stunde von Stockholm entfernt,
0: ach so,
1: also schon nördlich der Mitte.
0: Ah ja.
1: Und ich glaube, da sind so 21 Grad jetzt gerade.
0: Ah ja. Also. Ist das, liegt das sowas am See oder ist das ein Hotel oder was ist das?
1: Campingplatz.
0: Campingplatz?
1: Ja.
0: Ach so. Campt ihr mit dem Zelt oder,
1: mit, dem Zelt,
0: oder
1: ja.
0: mit so einem Wagen?
1: Nee, mit dem Zelt.
0: Richtig schön mit Zelt?
1: Ja.
0: Tolle Ausrüstung dabei?
1: Ja.
0: Ja? Ist gemütlich?
1: Ja, ja. Also schon mit Luftmatratze und dann, ich habe eine Solarzelle zum Aufladen und dann kann ich mich irgendwie da versorgen, ja, eigenen Strom produzieren und...
0: Und reichlich Getränke mitnehmen, ne?
1: Ja, genau.
0: Die Preise sind ja doch ein bisschen anders als hier, ne? Obwohl der Unterschied nicht mehr ganz so krass sein soll. Ne?
1: Norwegen ist es, glaube ich, noch schlimmer. Weil
0: ja, Norwegen ist noch schlimmer. Das ist schlimmer. Da hast du recht, das ist noch schlimmer. Aber das kann man ja entsprechend machen. Gibt es noch Kühlschrank auch?
1: Ich habe so eine Kühlbox, die Kühlbox. Man betreiben kann.
0: Das du passt ja auch was rein, ne?
1: Ja, genau.
0: So, das hatten wir jetzt. Jetzt haben wir noch eine Sache. Du hast auch schon in deinen jungen Jahren schon viel erlebt. Gibt es da ein Highlight? Also außer einem familiären jetzt. Aber eine Familie hast du ja noch nicht. Aber... also eine eigene meine ich jetzt, nicht? Gibt es da irgendetwas Besonderes? Ich sage mir mal so als Beispiel ganz gerne, ja, ich bin mal im Urlaub gewesen auf Mallorca und bin dann dummerweise mal von der Klippe ins Wasser gefallen, aber mir ist nichts passiert.
1: Oh, also Highlight, da gab es jede Menge.
0: Eins aussuchen.
1: Ich glaube, das Highlight von der Zeit, auch wenn es gar nichts mit Politik zu tun hat. Ich habe einmal mal eine richtig geniale USA-Reise gemacht, so ein Roadtrip von New York nach Miami und dann da einmal auf dem Empire State Building stehen und die Freiheitsstatue von da sehen und das alles einmal live sehen, was man alles so in den Filmen immer gesehen hat, wo immer im Film die Superhelden langlaufen und dann kennt man das alles und kennt die Straße. Guck mal, da ist Spider-Man langgegangen und hier, da sind die anderen Superhelden immer langgegangen. Das fand ich, glaube ich, eines von meinen Highlights, einmal in New York gewesen zu sein.
0: Mit dem Auto?
1: Mit dem Flugzeug erstmal.
0: Ja, erstmal rüber, dann, ja, und dann?
1: Und in New York, dann haben wir quasi am Ende uns einen Mietwagen genommen und sind dann wirklich einmal durch die ganze USA gefahren.
0: Oh, tolle Sache, ne? Bis Miami,
1: genau.
0: Und da dann so ein bisschen noch geblieben?
1: Genau, da dann einmal im Hotel geblieben, dann sind wir da ein bisschen am Strand gewesen. Ich habe einen Hai gesehen, ich bin mit einem Jetski gefahren.
0: Ja.
1: Und dann hieß es auf einmal, wedelte einer mit der Hand, look, under you. It's a dolphin, no, it's not a dolphin, it's a shark.
0: Ja. tolle Sache.
1: Ja.
0: Sven, ich sag ganz, ganz herzlichen Dank, dass du bei mir warst, trotz des unglaublich heißen Wetters. Ich wünsche dir für die Zukunft, du hast ja nur deine Zukunft, ist ja noch riesenlang. Alles Gute weiter im privaten Bereich, natürlich auch im Bereich der Politik und auch in deinem Beruf. Alles Gute.
1: Danke.
0: Gesundheit und viele, viele schöne, erfolgreiche und vor allen Dingen friedliche Jahre wünsche ich
1: Dankeschön.
0: Dir.
1: Dankeschön.
0: Und herzlichen Dank, dass du bei mir warst.
1: Vielen Dank für die Einladung.
0: Sehr, sehr gerne. Alles Gute. So, meine Damen und Herren, wer kommt denn morgen? Guck ich mal auf meinen Zettel. Morgen kommt Mark Smith. Mark Smith ist ein sehr, sehr erfolgreicher Musiker, der auch schon Nummer 1 Titel gehabt hat. Und der ist hierfür zuständig, und zwar Secret Stage. So mancher weiß nicht, was das bedeutet. Der hat etwa 100 Bands unter sich, die er hier zur Kieler Woche überall verteilt und überall spielen lässt. Und das ist Mark Smith, morgen 15 Uhr. Freue mich, dass Sie jetzt heute hier dabei waren. Hat es Ihnen so ein bisschen Spaß gemacht? Ja, das ist doch gut, prima. Nochmal, Dankeschön, bis zum nächsten Mal. Hoffe, dass Sie morgen dabei sind. Tschüss.

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0: Genau, 15:45.
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2: Das Wetter für morgen Freitag, den 26. 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Wie kriegt ein starke Warmslast, der Höchstwerten liegt bei 31 Grad in Sörup, bit 36 Grad in Glinn. 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Der Wiedernwetteraussichten. An Sönnabend gift dat blang Sünnenschien ook in paar Wolken und in Verlob von Dach sind enkelte, deels kräftige Schuren und Gewitter möglich. In der brutig hitte Luft ist Wetter in bannig starke Warmslast. Der Höchstwerten gott ob 32 bit 37 Grad rob. An der See sind dat 26 bit 31 Grad. Dobby weit meistendeels ein schwacken Wind ud unerschädliche Richten. Lauter sind Schur und Gewitterböen möglich.

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0: Runway. 6:55.
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0: gleich 7:45.
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0: 16 Minuten nach 9.
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1: Und jetzt erstmal gesehen, einen schönen Abend wünsche ich euch heute am 18. Juni 2016. 20 für Hörer der Radiofabrik Salzburg oder halt später, wenn ihr bei Lübeck FM, Westküste FM, Tide Radio oder auch Kiel FM oder vielleicht auch auf cba.media oder anderen Podcast-Plattformen zuhört. Ja, Dokumi ist immer noch angesagt. Wir sind in der dritten Woche der Dokumi-Berichterstattung. Auch diese Woche wieder kriegt ihr einen Synchronsprecher. Und zwar in dieser Woche ist es Kai Schulz. Ja, Kai Schulz, der auch bei Anime House mit dabei war, bei der Autogrammstunde. Wir unterhalten uns über, ja, was er so alles schon gemacht hat und macht. Wir haben auch Kultur. Ja, wir lernen ein bestimmtes Musikinstrument kennen und auch lernen wir so ein bisschen fotografieren. Und natürlich haben wir auch noch Kunst-VTuberin dabei. Lee Foxius ist dieses Mal mit am Start. Nach einem Jahr hat es dann doch mal geklappt, ein Interview mit ihr hinzukriegen. Letzten Tag gab es da Probleme. Und natürlich Anime und Japan News gibt es auch noch zur halben Stunde. Auch noch Sport ist mit dabei und natürlich auch das Wetter. Also ihr kriegt das volle Programm und das alles mit Musik dabei. Zum Beispiel jetzt Namizuki mit Chubumi im Future Flower. Und damit sage ich herzlich willkommen und viel Spaß bei der Sendung.

0: mal, mir ist Kai Schulz. Auch hier bei Anime House mit Kodama Whiskey Family sozusagen ist der männliche Part. Eben. Wir hatten schon Julia Patricia Bayer in einer der vorigen Sendungen. Und jetzt ist Kai Schulz da. Du bist allerdings, glaube ich, irgendwie als Quereinsteiger reingekommen in die Szene, oder? Zum Synchronsprechen, wenn ich so deinen Lebenslauf sehe.
1: Ja, ist richtig. Bin eigentlich gelernter Altenpfleger und Rettungssanitäter. Hab das jetzt auch 20 Jahre lang gemacht. Bin seit 2015 mich immer mehr am Markt am Etablieren, sage ich jetzt mal. Ne? Und mit viel Fleiß und einfach feilen an meiner Performance, an der Stimme an sich, am Spiel, der mit am wichtigsten ist, da ich ja Quereinsteiger bin und diese klassische Schauspielausbildung leider nicht habe. Mich aber wenigstens dann auf die Stimme und Stimmspiel konzentrieren möchte und da mich auch immer weiter verbessern will, weil ich einfach der Meinung bin, da lernt man nie aus. Also man kann immer mal noch sich weiterentwickeln. Ne?
0: Ja, ist eine gute Stimme. Das höre ich schon auf dem Mikrofon bei mir, auf den Kopfhörern. Also.
1: Ja. Ist ja jetzt nicht nur die Stimme, die es macht. Das ist einfach die Spielfreude.
0: Das auch, auf alle Fälle. Wie bist du denn dazu gekommen, dass du Synchronsprechen gemacht hast? Warst du so ein Anime-Fan? Also ich will jetzt doch wirklich auch mal die Rollen sprechen. Oder bist du mal was ganz anderes reingekommen? Ich glaube, du hast auch, machst da sehr viele unterschiedliche Sachen.
1: Also mein Hauptsteckenpferd ist eigentlich Hörbuch mit Miss Motta Audio meistens und auch mit ein paar anderen tollen Verlagen, die ich jetzt aber aus der Aufregung raus jetzt nicht mehr ganz wiedergeben kann. Aber um die Frage zu beantworten, Anime war für mich vor 4 Jahren noch relativ unbekannt und ich bin eigentlich durch Heilbronnywood an die Anime-Sache rangekommen. Also ich hatte da meine Mail hingeschrieben und wir hatten jetzt schon einige Produktionen gehabt und der Antonio, der da meistens die Regie macht, der besetzt mich dann da auch immer. Und wir haben gerade eine Flöte auf dem Band, aber egal, macht ja nichts. Auf jeden Fall, der hat mich dann immer fleißig besetzt und wir haben dann zusammen die Rollen quasi entwickelt. Jetzt auch Komada, Whiskey Family oder jetzt die aktuelle Kamisama Kiss Staffel, die jetzt rauskommt und so. Und er hat mich da auch ein bisschen gestriezt und wir sind dann immer fleißig am Arbeiten und mit netten Kolleginnen und Kollegen schöne Filme am Machen. Also kann man nicht anders sagen.
0: Ja. Und dann gibt es noch sehr viele andere Jobs, hoffentlich. Ich meine, oder willst du dann irgendwann doch wieder in die alten Pflege zurück?
1: Da müssen wir mal schauen, wie die KI sich entwickelt, ne?
0: Da hoffen wir mal, dass die Labels lernen, dass wir als Zuschauer echte Stimmen wollen. Also ganz ehrlich, Sound und Synchronsprechen ist für sie auch eine Kunst, die nicht einfach so ein Computer nachmachen kann.
1: Da bin ich ganz deiner Meinung und zwar gerade jetzt hier auf der Dokumi oder anderen Messen und so merkst du einfach den Wohlwollen der Leute, in Anführungsstrichen Fans, die einfach darauf Wert legen und darauf müssen wir dann bauen. Deshalb ist ja auch Synchron jetzt immer auch bekannter geworden durch TikTok, durch Sven Plate, Peter Flechner, die ja da Vorreiter sind und auch hochhalten und ja, man stellt sich dann einfach auf eine Bühne, dass die Menschen einen sehen oder auch die meisten, ich sage jetzt mal die richtigen Nerds, liebevoll gemeint, die wissen ja sowieso, dass echte Menschen dahinter sind mit viel Herzblut und Emotionen und so weiter, aber das Ganze auch für, sage ich jetzt mal, Otto Normalverbraucher einfach auch mal bildhaft oder auch mal sichtbar machen, weil da wirklich Arbeitsplätze auch dranhängen und die meisten einfach ihren Lebenstraum durch den Beruf wahrgemacht haben.
0: Ja, insbesondere die im Fernsehen, die

0: ja häufig gar nicht so mitbekommen, wie viel Arbeit dahinter steckt. Tim Platte übrigens gibt auch noch irgendwann hier in der Sendung im Interview in der nächsten Zeit. Da reden wir dann noch mehr über dieses Thema. Dir danke ich dagegen jetzt fürs Interview und wünsche dir noch jetzt hier schöne Autogrammstunden. Ich habe gehört, dich hat es ein bisschen fast irritiert, dass die Leute alle sozusagen Autogramme von dir wollten, weil du dachtest, ich bin noch gar nicht so bekannt.
1: Ja, das erstaunt mich immer noch, weil ich komme eigentlich aus einer sehr ländlichen Gegend, aus meiner Heimatstadt Trier und dann verbunden aus meinem Heimatdorf. Und ja, da ist man dann halt der Kai, ne? Und wenn ich dann hier auf eine Messe gehe, aber ich finde es halt sehr schön, dass dann die Arbeit doch gesehen, gehört und auch gewertschätzt wird einfach. Ich finde das sehr toll und ja, ich bin jederzeit bereit, hier gerne zu sitzen und den Leuten, die dann halt möchten, auch ein kleines Gespräch oder so. Ich finde einfach toll. Es ist meine erste Messe, hoffentlich nicht die letzte und ja, ich wünsche uns allen noch viel Spaß und eine gute Zeit.
0: Dann danke fürs Interview.
1: Sehr gern.
0: Ja, da eindeutig. War doch ein nettes Interview. Übrigens, Tim Platte gibt es nächste Woche und diese Flöte, die ihr eben gehört habt, diese spezielle Flöte, die kommt gleich auch nach diesem Titel. Erzählt mir die Flöte ein bisschen, also die Flötenspielerin, was sie da genau gemacht hat.

0: Interessante Töne. Sag mal, was genau spielst du denn da jetzt eigentlich? Das sieht ein bisschen anders aus als eine normale Blockflöte, so vom Instrument her.
1: Das ist eine Ocarina tatsächlich. Eine Ocarina ist ein altes Gefäßflöteninstrument, was teilweise schon über 5000 Jahre alt ist und in ganz vielen verschiedenen Versionen auf der ganzen Welt über verteilt ist. Ich spiele extrem gerne auf Conventions und mache synchronsprechende Cosplayer und auch Gäste allgemein sehr, sehr gerne glücklich mit Liedern aus meinem großen Anime-Buch. Ich habe über 102 verschiedene Lieder zur Auswahl aus ganz vielen verschiedenen Fandoms, aus dem Anime-, Cartoon- oder Filmbereich oder auch Gaming-Bereich. Und das ist so meine Leidenschaft, die Leute damit glücklich zu machen mit passenden Liedern.
0: Wie bist du dazu gekommen zu dem Instrument? Wie hast du das kennengelernt?
1: Tatsächlich durch den zweiten Pokémon-Film. Und zwar im Pokémon 2000, dem zweiten Film, kommt eine Ocarina vor. Dort wird Lugia Song gespielt. Und ich habe mich ewig gefragt, was ist das für ein Instrument? Ich kannte das damals nicht. Und vor einem Jahrzehnt bin ich dann darauf gestoßen, dass es eine Ocarina ist, wollte auch ewig eine haben. Habe teilweise erstmal mit Billig-Ocarinas angefangen. Da klangen die Töne sehr bescheiden. Habe dann durch meine Frau tatsächlich aber eine hochwertige geschenkt bekommen. Ich habe jetzt eine Sammlung mittlerweile von über 9 hochwertigen Ocarinas von STL. Einfach weil bei mir die Sammellust gekommen ist und auch passende von zum Beispiel dem Dragon Ball Z-Film mit Tapion, da gibt es eine Ocarina. Ich habe die Zelda Ocarina, ich habe auch Melodies Ocarina aus dem zweiten Pokémon-Film und es ist so eine Sammelleidenschaft geworden, einfach um passend auch zu den Cosplays passende Ocarinas zu haben.
0: Ich habe das Gefühl, dieses Instrument hört man häufiger in Animes, als man glaubt, oder dann?
1: Ja, tatsächlich ja. Also beste Beispiele für Gefäßflöten, auch Totoro beispielsweise spielt im Film eine Ocarina, also zumindest eine Art der Ocarina. Natürlich der zweite Pokémon-Film, Tapion aus dem Dragon Ball Z-Film. Es gibt eine Ocarina in Naruto, wo sie vorkommt. Und auch natürlich die Klassiker, die Zelda-Reihen. Viele Lieder auch in den Hintergründen werden auch mit Ocarinas gespielt.
0: Oh, krass. Magst du uns noch mal einen kleinen Eindruck geben, wie das so klingt, dass man so ein bisschen noch ein längeres Stück mal ein bisschen hört?
1: Gerne. Möchtest du dir vielleicht ein Lied aussuchen?
0: Was ist denn so eines der Lieder, das du liebsten spielst?
1: Tatsächlich Inuyashas Schlaflied.
0: Dann nehmen wir das doch mal.
1: Okay, einer der Klassiker. Ja, ist gut.

0: Das klang echt gut. Dann danke ich fürs Interview und für die vielen spannenden Informationen.
1: Danke, gerne. Und falls ihr mehr davon hören würdet, ich habe demnächst ein Konzert beim Anime-Marathon in Königslutter.
0: Oh, cool. Dann wünsche ich dir noch viel Spaß hier.
1: Gerne.

0: So, ich bin hier am Stand von Lee Foxius. Ein Stand, den ich auch schon im letzten Jahr besucht habe. Eine sehr nette VTuberin, die ich auch ein paar Mal dann mir angeguckt habe, die ich auch interviewt hatte allerdings. Ihr kennt die Geschichte. Naja, wollen wir gar nicht lange drüber reden, sondern weil letztes Jahr es ja nicht geklappt hat, kannst du dich dies Jahr nochmal vorstellen?
1: Ja, sehr gerne. Also hi, ich bin Liv, ich bin VTuberin, ich bin Künstlerin und meine Mission ist es, die Welt ein bisschen bunter mit meinen Illustrationen zu machen. Hi!
0: Ja, du bist halt sozusagen ein Foxgirl, das zeichnet, so vom von der VTuber-Persona her. Du bist, glaube ich, du machst das auch recht professionell, glaube ich, mit dem Zeichnen, oder? Hattest du mir letztes Jahr erzählt, dass du damit auch dein Geld verdient ist eigentlich, oder?
1: Genau, mittlerweile mache ich das Ganze hauptberuflich, also sowohl VTubing als auch durch Aufträge verdiene ich mein Geld. Und bisher kann ich auch noch gut davon leben. Ja.
0: Man kann ja eh nur hoffen, dass es noch besser wird in der Zukunft dann immer mehr. Aber du machst nicht nur Zeichnen, glaube ich, auf deinem Twitch-Kanal, du machst, glaube ich, auch einige Sachen mehr, oder?
1: Genau, also ich nehme sehr, sehr viel natürlich in meine Kunstreise mit und zeige meinen Prozess, meinen Workflow und so weiter. Aber hin und wieder darf es natürlich nicht an Abwechslung fehlen. Da game ich auch sehr, sehr gerne. Wir haben zum Beispiel letztens Pragmata durchgespielt. Ich habe sehr viel geweint, aber da möchte ich natürlich nicht so viel verraten, wer das Spiel natürlich noch selber spielen möchte. Aber ja.
0: Ich kann Pragmata in der Hinsicht nicht spielen, erstmal mein Computer wahrscheinlich das grafikmäßig nicht aushalten würde. Und so ist das halt. Naja. Ja gut, wobei es gibt ja mehrere Enden von Pragmata. Nicht nur einmal durchspielen, dann kann man mehrmals durchspielen.
1: Soweit ich weiß, gibt es ein True Ending, ja, aber so weit bin ich leider noch nicht gekommen. Ich habe nur das ganz normale Story Ending bisher durchgespielt. Deswegen, ich möchte auch noch nicht gespoilert werden.
0: Nee, ich wollte euch auch nicht spoilern, in der Hinsicht nur sagen, nicht aufgeben nach dem ersten Mal. Das ist wie bei vielen Spielen. Wenn man dich angucken will, wenn man sehen will, wie du weiter Pragmata spielst oder auch wie du zeichnest und so, wie kann man dich dann am besten finden?
1: Also ich bin sehr präsent auf Social Media. Ich versuche eigentlich überall aktiv zu sein, wo es momentan einfach geht. Das heißt, meine Hauptplattformen sind hauptsächlich Twitch natürlich, wo ich streame, aber auch Twitter und Instagram, wo ich meine Bilder gerne poste. Aber auf TikTok und YouTube nehme ich auch gerne so ein paar Ausschnitte, wie ich etwas zeichne mit, damit man ein bisschen mehr hinter die Kulissen schauen kann.
0: Das ist cool. Dann wünsche ich dir noch viele weitere coole Streams und auch viel Spaß natürlich immer noch weiter beim Zeichnen und beim Illustrieren und alles. Und danke dir fürs Interview.
1: Vielen lieben Dank für die Möglichkeit. Ich freue mich sehr, dass es geklappt hat. Und vielleicht ergibt sich nochmal die Möglichkeit.
0: Ja, würde mich freuen. Danke.
1: Danke dir.

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2: Am Mikrofon ist Sascha Baskasirik. Hier sind die Japan-Anime und VTuber-News. Konnichiwa. Japan setzt sich durch bei G7-Gipfel. Die blauen Samurai schlagen sich tapfer gegen die Niederlande. Und Anime und VTuber-News gibt's auch noch im Anschluss.
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2: Japans Premierministerin Sanae Takaishi hat beim G7-Gipfel viele ihrer Vorschläge für das Abschlusspapier durchsetzen können. So hat Japan als Antwort auf die Probleme im Nahen Osten durchgesetzt, dass die G7-Staaten Ölreserven von zumindest 90 Tagen Produktion aufbauen wollen, auch um im Zweifel Anrainerstaaten zu versorgen. Außerdem will die G7 einen Vorrat an seltenen Erden anlegen, um so die Abhängigkeit von chinesischen Exporten zu senken. Takaishi besuchte neben dem Gipfel in Evian in Frankreich auch das Vereinigte Königreich und Italien, Länder, mit denen Japan neue Partnerschaften abschloss. Die Bank of Japan hat am Montag ihren Zinssatz auf 1% pro Jahr erhöht. Zuletzt war der Zinssatz im Jahr 1995 so hoch, als nach dem Platzen der Immobilienblasen die Kreditzinsen in den Keller sanken. Über ein Jahrzehnt gab es für Kredite sogar gar keine Zinsen. Der Grund für die Erhöhung sind der immer noch sehr niedrige Yen-Kurs sowie die Inflationsrate, die aufgrund der Iran-Krise weiter um die 3% liegt.
1: Ja.
2: Ein Gesetz zum Schutz der japanischen Flagge wurde abgemindert. Entfernt wurde beim Gesetz der Passus, dass auch das Posten von Videos vom verbrennenden Flaggen strafbar sein sollte. Das wäre mit der Meinungsfreiheit nicht in Einklang zu bringen, so die LDP-Spitze im Unterhaus. Wer mit dem Shinkansen jetzt von Tokio aus nach Osaka oder Fukuoka reisen will, kann dieses neben der normalen Economy Class oder der Green Car Klasse auch in der neuen Supreme Class. Diese Klasse ist noch exklusiver und kostet darum auch mindestens 42.390 Yen für eine Fahrt von Tokio nach Shin-Osaka. In der Klasse werden einem besonders gepolsterte Einzelsitze mit Tisch angeboten. Es gibt Getränke und einen Imbiss-Snack an Bord und den sogenannten privaten Räumen, die vom restlichen Fahrgastraum abgetrennt sind, kann man auch die Klimaanlage und sogar das Licht individuell einstellen. Die Meteorologische Agentur Japans hat die Vulkanausbruchswarnstufe für die Mount Tokachidake auf Hokkaido auf Stufe 2 erhöht. Es ist das erste Mal seit 12 Jahren, dass der Vulkan wieder Zeichen eines möglichen Ausbruchs zeigt. Durch die Heraufstufung dürfen sich Tourengeher jetzt nur noch rund 1,5 Kilometer, also rund eine Meile, an den Vulkankrater heranwagen. Darum wurde auch einige der Wanderwege vorsichtig schon vor der Start in Sommersaison gesperrt und ein wie ein Piratenschiff aussehendes Segelschiff im Hafen von Kawasaki ist nach über 80 Jahren jetzt von den Behörden abgerissen worden. Das Ausflugsboot war bereits seit vielen Jahren in einem Zustand der Nichtbenutzbarkeit, da die Firma, zu dessen Besitz gehörte, sich trotz vieler Aufforderungen nicht dazu hatte durchringen können, das Schiff mal wieder in Stand zu setzen. Da sich das Boot schon mehrfach bei Stürmen von seinem Ankerplatz losgerissen hat und die Taifunsaison naht, wurde das Schiff jetzt angefangen zu verschrotten und das wird rund 33 Millionen Yen kosten.

0: fort und da hat sich Japan beim ersten Spiel sehr kämpferisch gezeigt bei der Fußball-WM in Amerika und gegen die Niederlande glatt ein 2:2 hinbekommen, das auch noch in den letzten regulären Spielminuten. Nach einer langen ersten Halbzeit schoss sich in der zweiten Halbzeit zunächst Virgil van Dijk das erste Tor in der 51. Minute für die Niederländer, das aber durch Kaito Nakamura nur 6 Minuten später ausgeglichen wurde. Aber nur 5 Minuten danach dann Josh und Christian Chio Somerville zum 2:1. Nach der Auswechslung von Ogawa gab es dann ein kämpferisches Spiel weiter und er und Daichi Kawada köpften dann in der 89. Minute zum Unentschieden. Japan hat sich damit in einer schweren Gruppe einen Punkt geholt und kann jetzt am Sonntagmorgen europäischer Zeit gegen Tunesien weiterkämpfen. Die Niederlande treffen auf Schweden.
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0: Richtig, alles mögliche Anime, aber wir müssen erstmal hier was über eine kleine Fusion berichten, denn jetzt hat sich auch Warner Bros. Dazu bereit erklärt, Paramount Skydance zu kaufen. Irgendwie in den USA gibt es wohl bald dann nur noch Disney und Warner Bros., aber das Kartellamt hat gesagt, das ist okay. Anscheinend sind sie mittlerweile so klein geworden. Auch weil halt Netflix ja Konkurrenz ist, dass jetzt da nicht eine marktbeherrschende Stellung angesehen wird. Das könnte übrigens auch dem Anime-Geschäft sehr stark helfen, denn insbesondere Warner Bros. Japan produziert ja viele Anime und hat auch schon angekündigt, also der General Manager von Warner Bros. Japan hat gegenüber der Kaisai Kai angekündigt, bei der Marini ist das, dass sie noch mehr Animes machen wollen. Sie hatten ja jetzt in der Vergangenheit dann schon Damachi gemacht oder Record of Ragnarok oder auch JoJo's Bizarre Adventures. Auch der Vizepräsident Kunio Yamada betonte die Bedeutung neuer Inhalte für den globalen Markt und somit auch, dass sie immer mehr machen wollen. Insbesondere auch mit Webtoon wollen sie zusammenarbeiten. Sie arbeiten aber auch mit Kadokawa, Toho oder Sony zusammen. Apropos Kadokawa, die haben gerade Ärger, und zwar Ärger von der Japan Fair Trade Commission. Wie ihr ja vielleicht wisst, gibt es seit November 2024 ein spezielles Freelancer-Gesetz, das auch schon so manche YouTuber zu einer Graduation gebracht hat. Auch Kadokawa arbeitet mit sehr vielen freien Autoren, Illustratoren und Designern. Und einigen von denen hat der Verlag anscheinend nicht rechtzeitig ihr Geld überwiesen. Das ist mittlerweile aufgrund des Gesetzes verboten. Also sie können nicht einfach mehr ihr Geld zurückhalten, sondern ja, Auftrag ist erfüllt. Damit kommt das Geld und deswegen wurden sie jetzt bereits verwarnt. Finde ich schon sehr interessant. Und der Anime Kikis kleiner Lieferservice soll ein Real-Life Ausgabe bekommen und das auch noch von BBC produziert. Und da hoffe ich mal, dass das nicht so endet wie Doctor Who. Abgesetzt bis 31. Soll angeblich sich sehr stark an der Buchreihe von Eiko Kadodo halten. Die hat ja vor 40 Jahren das Buch geschrieben damals. Und fürs Drehbuch so wurde Irena Wickenuhl beauftragt. Die hat unter anderem The Boxtrolls oder den kleinen Prinzen mitgeschrieben. Mal gucken, was das wird. Ich meine, da steht immer noch BBC drauf. Ja. Und dann haben wir noch eine Nachricht für alle, die Background-Musik benutzen, insbesondere in Lokalen und so, und dabei japanische Musik benutzen. Da gibt es jetzt ein neues Gesetz, das sowohl in Japan als auch außerhalb von Japan jetzt sagt, dass ihr ab jetzt Jazzrec-pflichtig oder aber auch GEMA-pflichtig sein werdet, wenn ihr das tut. Und sie werden das wahrscheinlich auch ein bisschen verfolgen. Ich hoffe mal, dass sie verstehen, dass das hier eine Radiosendung ist, die 100% von der GEMA bezahlt und genehmigt ist. Also die GEMA ist bezahlt von den Sendern. Kommen wir zu den VTuber Newsy News. Da haben wir zuerst einmal ein kleines Drama, das es zwischen der VTuberin Deme und Chibi Reviews gab. Die haben sich ein bisschen gezofft. Und jetzt hat sich Deme dann auch dafür entschuldigt, dass sie anscheinend, ja, den halt in der Hinsicht beleidigt, dass sie darauf angespielt hat, dass er ja seine Freundin ihn verlassen hatte. Und naja, Chibi Reviews hatte da so fast sich gemeinquaftet. Aber naja, zum Glück nicht, aber da hat sich jetzt für entschuldigt. Er sagt, er ist nicht so ernst zu nehmen, aber ganz ehrlich, ein Gentleman nimmt eine Entschuldigung an, egal wie ernst gemeint sie ist. Kommen wir zu Doki, Bird und Mint, die haben sich darüber ausgelassen, dass Mint jahrelang kein Visa bekam, als sie noch für eine bestimmte Firma gearbeitet hat. Während andere eine bekamen, man kann ja einfach nur sagen, naja, wen wundert es bei der Firma, oder? Und die deutsche YouTuber Cecilia hat sich mit einem Fan gestritten, meint der Fan, ja, ganz ehrlich gesagt, die einfach auf die Nerven ging. Und das finde ich dann, ja, da kann man auch mal was sagen. Kommen wir zum Wetter in Japan. Die Temperaturen in Tokio 30 Grad, nicht heiß wie hier, dann in den nächsten Tagen. Es ist allerdings ein bisschen regnerischer, vor allem im Westen von Japan, in Fukuoka mit 26 Grad und auch im Norden noch, in Sapporo mit 24 Grad, kann es immer mal wieder tröpfeln. Der Samstag ist dann vor allem in Japan regnerisch, 24 Grad dort in Tokio, 25 meldet Hiroshima, 28 Grad, könnte es aber trotzdem in Fukuoka werden, im Norden etwas sonniger mit 25 Grad in Aomori. Regen weiterhin in großen Teilen von Japan, so Kyoto 28 Grad mit Regen, es sind ja nur noch 19 Grad am Sonntag, auch mit Regen. Im Westen ist es dagegen wärmer, 26 Grad dort mit Sonne in Fukuoka. Der Montag verregnet noch in Tokio mit 21 Grad, auch recht kühl. Im Westen kommt neuer Regen auf, sonnig ist es dagegen eigentlich nur so in Kyoto mit 25 Grad. Der Dienstag verregnet im Süden von Japan mit 23 bis 26 Grad, im Norden 18 Grad. Am Mittwoch haben wir mehr Sonne, aber auch immer wieder mal mehr Regen in Fukuoka zum Beispiel, aber ansonsten Sonne so 20 bis 26 Grad, man die haben es halt gemütlicher als hier dann. Und am Donnerstag 24 Grad mit Sonne und Wolken in Tokio und 26 Grad in Hiroshima, also irgendwie ein klein bisschen wechselhaftes Wetter dort und in die Regenzeit. Die nasse Regenzeit kommt ja jetzt auch dann bei. Und dann kommt ja immer noch die heiße Regenzeit. Aber jetzt ist erstmal so ein wechselhaftes Wetter diese Woche. Und jetzt nach der nächsten Jingle und Musik, dann reden wir ein klein bisschen über Fotografieren. Wow.

0: So, ich bin jetzt hier im Nordpark, aber irgendwie scheint mittlerweile die Dokumi schon ein bisschen in den Nordpark irgendwie so ein bisschen zu kommen. Nicht ganz offiziell, aber mit Workshops so. Na gut, ich sag mal so, wenn man fotografieren will, macht man es auch nicht unbedingt auf der Messe. Bei mir ist der Workshop-Leiter für so, bringst du jetzt den Leuten bei, wo die besten Orte sind, hier im Nordpark, um Fotos zu machen, oder wie ist das?
1: Ja, hi, mein Name ist Mike Suminski, ich bin für Sony hier und wir machen hier verschiedene Workshops. Also jetzt gerade machen wir einen Porträt-Workshop mit der Timber-Cosplay. Das ist unser Model. Und heute oder jetzt gerade geht es darum, um das Thema, wie man mit Blitz fotografiert, gerade auch bei so hellem Licht. Wir haben strahlende Sonnenschein, blauen Himmel, kein Wölkchen am Himmel und dementsprechend ist es auch natürlich eine fotografische Herausforderung, da auch gegen zu wirken, und mit einem Blitz funktioniert das sehr, sehr gut zum Beispiel.
0: Und was, was macht ihr denn sonst noch so für interessante Geschichten für die ist ja auch schon fotografiert. Was gibt es denn sonst noch so hier für interessante Themen, die ihr dann den versucht beizubringen, damit die Cosplay-Fotos immer besser werden?
1: Ja, also grundsätzlich, ob Cosplay oder nicht Cosplay vor der Kamera, ist erstmal egal, aber natürlich ist es naheliegend, dass man hier zum Beispiel bei der, beim Cosplay-Contest so ein paar Bilder macht, also zum Beispiel auch Bühnenfotografie ist dann auch so das Thema, oder gestern hatten wir einen Workshop während eines einer Tanzvorführung, und dementsprechend auch da Bewegung, wie man Bewegung einfängt, wie man es ästhetisch, dynamisch einfängt, das sind so Kleinigkeiten. Und ob das jetzt auf einer Cosplay-Messe ist oder ganz, ganz woanders, das kann man überall übertragen.
0: Und wie gut wird das dann angenommen? Also ein paar Leute sehe ich ja hier, aber wie viele Fotografen sagen sich, ach, ich sollte mich noch mal ein bisschen mehr weiterbilden in meiner Fotografie?
1: Das ist sehr, sehr unterschiedlich, je nachdem, welches Thema wir gerade haben. Aber gestern hatte ich zum Beispiel einen Kurs, da waren 21 Personen als Teilnehmer dabei. Jetzt sind das 10 gerade, vorhin hatte ich 13, also das ist sehr, sehr unterschiedlich. Aber so in dem Rahmen 10 bis 20 circa.
0: Mhm. Also gibt dann hier viel, ja, man sieht, das ist richtig professionell hier aufgebaut. Kann man nur hoffen, dass da nicht am Ende so viele dann kommen, dass hier der Park immer nur noch voller Cosplay-Fotografie ist und keine Cosplayer mehr, oder?
1: Also der Park bietet sich natürlich an und ich glaube, es bleibt trotzdem dabei, dass sehr, sehr viele Cosplayer dabei sind. Und das ist das Schöne, weil dann können auch mehr Fotografen herkommen und dann fotografieren. Und dann hat man eine gute Zeit und schöne Bilder.
0: Kannst du mir ein paar gute Spots erzählen, wo man so die Cosplayer, wo die gerne fotografiert werden, was so die Lieblingsspots von manchen sind?
1: Also hier hast du wirklich einen riesengroßen Park hier im Japanischen Garten. Du hast so viele Ecken. Wir sind hier an so einer, ja, Steinformation im Grunde genommen. Hier ist so ein bisschen das Spiel mit Licht und Schatten natürlich auch interessant. Und je nach Cosplay muss man auch gucken, dass es irgendwo auch ins ganze Bild passt. Also wenn das jetzt ein Cosplay ist, was eher industriell angesiedelt ist von der Geschichte her, dann macht es natürlich wenig Sinn, die Person in eine Wiese zu stellen, weil dann passt das auch nicht. Und dementsprechend muss man dann auch gucken, oder man nimmt eine Treppe, einen Baum, ja, da kann man sich ordentlich austoben.
0: Dann danke fürs Interview und ja, wünsche dir noch gute Workshops hier.
1: Vielen, vielen Dank, ganz viel Spaß dir auch noch.

Und das war's auch schon wieder mit Echt mit Emanuel für diese Woche. Eine volle Sendung, die Nachrichten sogar mal 2 Minuten später als normal. Stellt euch bloß nie in die Uhr nach den Nachrichten. Die kommen manchmal zu früh, manchmal zu spät. Und manchmal auf den Punkt, aber diesmal nicht. Ja, aber das war's auch schon für diese Woche, weil, hatten ja auch einiges, oder? Wir hatten Kai Schulz, da danke ich erstmal für das Interview. Bei Animehaus war der als Synchronsprecher mit Autogrammstunden und auch hier im Interview. Wir hatten dann auch Lee Foxius und eben Mike Suminski und dann hatten wir auch noch die Ariane Tatsu. Ja, ich habe den Namen nicht gefragt im Interview, aber das ist das Schöne am Internet, man findet sowas während der Sendung sogar noch raus, wie jemand hat, heißt, die ja dann am 11. Juli dann beim Anime-Marathon in Königslutter ihr Konzert, ihr Ocarina-Konzert geben wird. Eine Con, wo ich bis heute noch nicht war, obwohl ich von der Con schon seit Ewigkeiten weiß, aber ja, es passt immer nie von den Daten, weil, ja, naja. Nächste Woche auf alle Fälle geht es auch weiter mit der Dokumi, klar. Wir haben noch 2 Sendungen. Nächste Woche haben wir auf alle Fälle Interview mit dem Orga, mit Andy, der auch schon diese Woche darüber erzählt hat, dass zum Beispiel sie sogar bei NHK World einen Nachrichtenbeitrag bekommen haben. Beziehungsweise auch bei NHK lief da auch. Und dann auch in Englisch übersetzt auf NHK World. Fand ich auch sehr interessant, der Beitrag. Und noch einiges mehr gibt's. Und ja, lasst überraschen, ich danke euch jetzt auf alle fürs Zuhören. Ach genau, nachhören müsst ihr ja noch wissen. Nächste Sendung kommt am 25. Juni auf der Reifabrik, also am 27. Juni bei, wo natürlich in Lübeck FM, 29. ist sie bei Westkiss FM, am 1. Juli bei Tide Radio, am 2. Juli bei Kiel FM und natürlich auf der cba.media immer zu hören. Ich danke fürs Zuhören, wir hören uns nächste Woche wieder. Jetzt kommt hier noch Hikari Inui mit Hidotsu Negai und ich sage danke fürs Zuhören. Bis nächste Woche, euer Sascha Pascal. Sehr gerne.

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